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4: Mit Susanne Trotzki. In Brandenburg und Berlin beginnt für rund 730.000 Kinder und Jugendliche heute das neue Schuljahr. Brandenburgs Schulen erwarten mit mehr als 324.000 Kinder, so viele wie seit 20 Jahren nicht mehr. Berlin meldet mit fast 405.000 schulpflichtigen Mädchen und Jungen sogar ein Allzeithoch. Gleichzeitig beklagen beide Bundesländer einen eklatanten Lehrkräftemangel. In Berlin fehlen etwa 500 Lehrerinnen und Lehrer, in Brandenburg sind mehr als 300 Stellen unbesetzt. Die Bahngewerkschaft EVG droht damit, dass es zu einem bundesweiten Streik im Regionalverkehr kommt. Das versprochene Gesetz für härtere Strafen bei Angriffen auf das Zugpersonal müsse noch in diesem Jahr in den Bundestag, sonst werde der Betrieb im Januar lahmgelegt, sagte EVG-Chef Burkhardt laut Medienberichten. Hintergrund ist der tödliche Angriff auf einen Zugbegleiter Anfang Februar in Rheinland-Pfalz. Nach einem Hackerangriff in Berlin sind die beiden betroffenen Senatsverwaltungen wieder online. Das hat der regierende Bürgermeister Wegner mitgeteilt. Es könne noch zu Beeinträchtigungen in den Arbeitsprozessen kommen. Die Cyberattacke war vor 10 Tagen entdeckt worden. Vorsorglich wurden daraufhin die Senatsverwaltung für Stadtentwicklung und für Verkehr vom Landesnetz abgetrennt. Sensible Daten seien nicht abgeflossen, hieß es. Wer hinter dem Angriff steckt, ist unklar. Polnische Behörden haben in den vergangenen Tagen mehr als 4 Tonnen toter Fische aus den Nebengewässern der Oder geborgen. Ursache ist laut den Behörden die Blüte der giftigen Goldalge. Bislang sei das Fischsterben auf einem Abschnitt des Gleiwitzer Kanals begrenzt, sagte eine Sprecherin der örtlichen Wasserbehörde. Verendete Fische würden entnommen, bis auf weiteres sei auch der Betrieb von 2 Schleusen ausgesetzt. So will man die Ausbreitung der Goldalge auf weitere Kanalabschnitte verhindern. Der Iran warnt seine Nachbarländer davor, sich neuen Wirtschaftssanktionen der USA gegen Teheran anzuschließen. Entsprechend hat sich der Sekretär des Nationalen Sicherheitsrats im Iran, Rezai, geäußert. Er sagte, man werde jeden als Feind betrachten, der die USA unterstützt. US-Präsident Trump droht dem Iran mit beispiellosen wirtschaftlichen Sanktionen. Heute soll das Finanzministerium

0: Ministerium konkrete Maßnahmen bekannt geben. Fußball-Bundesligist Union Berlin steht in der zweiten Runde des DFB-Pokals. Die Unioner gewannen ihr Auswärtsspiel beim Zweitligavertreter Braunschweig mit 4:2. Ausgeschieden ist dagegen der VfB Grischow, der Oberligaverein aus dem Spree-Neiße-Kreis, unterlag dem Bundesligisten Mainz mit einem 0:9.
1: Soweit das Neueste aus der Radio SKW Nachrichtenredaktion. Das Wetter.
0: Frisch auf in diesen Montagmorgen. Aktuell 12 Grad, im Tagesverlauf ein Mix aus Sonne und Wolken bei 21 Grad. In der kommenden Nacht wieder kühl mit 11 Grad, dafür morgen sonnig bei maximal 24 Grad.
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0: Es ist der erste Tag nach den Sommerferien. Herzlich willkommen. Das heißt, es kann überall deutlich voller werden. Also planen Sie auf jeden Fall mehr Zeit ein. B246 Mittenwalde Richtung Wieskow zwischen Stork und Wendeschrieds hat es einen Wildunfall gegeben. Bitte Vorsicht. B179 in Königs Wusterhausen ist ab heute bis zum Kreisverkehr und über die L30 in Richtung Zeesen komplett gesperrt. Im Stadtverkehr Berlin, auch hier wird noch kräftig gebaut. A100 Richtung Wedding am Kreuz Schöneberg ist die Zufahrt vom Sachsendamm zur A100 Richtung Wedding gesperrt, auch die Überfahrt zur A103 Richtung Steglitz. Hier wird bis Mitte September gebaut. Und Lichterfelde, die Ostdorfer Straße ist in Höhe Hildburghauser Straße in beiden Richtungen gesperrt. 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
0: A10 südlicher Berliner Ring in beiden Richtungen im Schönefelder Kreuz, Zeutendorfstraße und Rüdersdorf-Berliner Straße. 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Und wenn Sie auch noch was gesehen haben unterwegs, Staus, Blitzer, Verkehrsbehinderungen, können Sie das gerne melden und ergänzen. Entweder telefonisch oder auch per WhatsApp unter 03375 52 73 60. Da, wo Sie unterwegs sind, wünsche ich eine gute, eine unfallfreie Fahrt.
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0: 6:04 an diesem Montag, dem 24. August, da ist er nun da, der erste Schultag. Und damit wirklich allen einen guten, einen sicheren Start in das neue Schuljahr. Und natürlich diesen Montagmorgen, und den machen wir ganz besonders, natürlich mit einem ganz besonderen ersten Schultag, den es heute für uns gibt, für ein ganz besonderes Schulkind in der Region. Außerdem startet heute unser Edeka-Einkaufstaxi. Wir möchten Sie einladen zum Shoppen bis zu 100 Euro. Am Freitag bei Edeka Wilde in Friedersdorf. Wie das Ganze funktioniert, das klären wir gleich hier. Und außerdem gibt es heute ganz besondere Einblicke in das Spreewelten-Bad Lübbenau. Da sind wir zu Gast mit tollen Einblicken hinter die Kulissen des Spreewelten-Bads. Und das alles an diesem Montagmorgen. Und damit wünsche ich allen, die jetzt zurückgekommen sind, ein herzliches Willkommen, einen guten Start und guten Morgen.
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1: Der Bauabschnitt der B179 in Königs Wusterhausen geht in die nächste Bauphase. Dieser letzte Bauabschnitt reicht nun vom Knotenpunkt der L40 bis zum Kreisverkehr und zur Brücke der B179 über die L30 in Ziesen. Die Vollsperrung ist bis Ende Oktober geplant. Während dieser Vollsperrung wird der Verkehr auch weiter weiträumig von der Autobahn A10 und A113 über das Schönefelder Kreuz bis zur Anstoßstelle Bestensee auf die B246 geführt. 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
1: 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Und damit ist es 6.30 Uhr, halb sieben.
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7: Mit Jörg Trotzki. Das Zugangebot auf der wichtigen Strecke des RE1 von Frankfurt nach Berlin kann nicht wie geplant ausgeweitet werden. Das sollte heute sein. Doch Bauarbeiten am neuen Bahnhof Fangschleuse verhinderten dies, heißt es von der Bahn. Pendler müssen weiter Verspätungen in Kauf nehmen. Die gute Nachricht ist, ab morgen können Reisende wieder direkt zwischen Frankfurt-Oder und Berlin-Ostbahnhof fahren. Damit entfällt der Umstieg in Erkner von der S-Bahn auf den Regionalexpress. Auch die Euro-Cities zwischen Berlin, Frankfurt und Polen seien wieder planmäßig unterwegs, heißt es weiter. Flüchtlinge sollten schneller abgeschoben oder in Arbeit gebracht werden. Das betonte Brandenburgs Sozialminister René Wilke bei der Eröffnung des neuen Chancencenters in Frankfurt-Oder. In der Grundsatzrede kündigte Wilke eine schärfere Migrationspolitik für Brandenburg an. Zitat: Wer Schutz braucht, muss Schutz erhalten. Wer bleibt, soll schnell Teil unserer Gesellschaft werden. Wer kein Bleiberecht hat, muss unser Land wieder verlassen. Aktuell leben in Brandenburg nahezu 8.000 ausreisepflichtige Personen. Rund 3.000 können laut Wilke realistisch abgeschoben werden. Bei den anderen 5.000 sei dies nicht möglich, weil mehrere Herkunftsländer die Menschen nicht zurücknehmen oder keine Papiere für sie ausstellen. Damit bleiben sie in Deutschland, oft über Jahre, ohne Bleiberecht, aber dennoch geduldet. Sie leben in der Regel von staatlicher Unterstützung. Die Sommerferien sind vorbei. Am Wochenende sind hier in Brandenburg die Erstklässler eingeschult worden. Heute beginnt für alle Schülerinnen und Schüler das neue Schuljahr, ebenso auch für Lehrlinge das neue Ausbildungsjahr. Brandenburgs Bildungsminister Gordon Hoffmann hatte bereits letzte Woche noch einmal betont, dass das Schuljahr eines der bislang schwierigsten in Brandenburg wird. Die Schülerzahlen lägen auf dem höchsten Stand seit 20 Jahren. Gleichzeitig habe es nie weniger Lehrkräfte gegeben als jetzt, sagte Hoffmann. Mehr als 300 Lehrer fehlen aktuell. Die Zahl der Quereinsteiger ist rückläufig. Unterricht muss geplant ausfallen. Hoffmann betonte, er sei dennoch optimistisch, dass alle Schülerinnen und Schüler einen Abschluss erreichen können. Auch in Berlin beginnt heute das neue Schuljahr. Die Erstklässler werden aber traditionell erst am kommenden Samstag eingeschult.
0: Soweit das Neueste aus der Radio SKW Nachrichtenredaktion. Das Wetter.
1: Mit Sonne geht's in den Montag und den ersten Schultag nach den Sommerferien. Aktuell 12 Grad hier bei uns in Wildau, so auch in Deutsch Wusterhausen und Rüdersdorf. Im Tagesverlauf ein Mix aus Sonne und Wolken, 21 Grad. In der kommenden Nacht um 11 Grad, morgen am Dienstag sonnig bei maximal 24 Grad.
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1: Tja, da ist ja der erste Tag nach den Sommerferien. Das heißt, es kann überall deutlich voller werden. Also planen Sie bitte mehr Zeit heute Morgen ein. R23 Storkow Richtung Tiefensee zwischen Riblus und der Autobahn. Da der Einfahrt Storkow hat es einen Wildunfall gegeben. Bitte ganz besonders vorsichtig fahren. B179 in Königs Wusterhausen ist jetzt bis zum Kreisverkehr und über die L30 in Richtung Zeesen komplett gesperrt. Stadtverkehr Berlin A103 Abzweig Zehlendorf zwischen Philanderstraße und Saarstraße ist in beiden Richtungen die mittlere und die linke Spur gesperrt. Lichterfelde-Ostdorfer Straße ist in Höhe Hildburghauser Straße in beiden Richtungen gesperrt und Köpenicker Straße im weiteren Verlauf Rudolf-Röhl-Allee Richtung an der Wuhlheide. Stau mit 10 Minuten. 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
1: 10 südlicher Berliner Ring in beiden Richtungen im Schönefelder Kreuz, Zeutendorfstraße und auch Zeutenschulstraße. Dankeschön an Eva Wüst bestätigen und Fürstenwalde, Geschwister-Scholl-Straße. 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Und wenn Sie auch noch was gesehen haben unterwegs, Staus, Blitzer, Verkehrsbehinderungen, können Sie das gerne melden und ergänzen. Entweder telefonisch oder auch per WhatsApp unter 033 75 52 73 60. Da, wo Sie unterwegs sind, eine gute, eine unfallfreie Fahrt. Damit ist es 6:54 an diesem Montagmorgen. Die Stadt Fürstenwalde sucht Sie. Und vielleicht passt das ja, was ich Ihnen gleich vorstellen möchte. Nach dem Classic-Hit dieser Stunde bei Radio SKW und Susanna Morgen. Schön, dass Sie dabei sind. Guten Morgen.

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1: René Wilke, Minister für gesellschaftlichen Zusammenhalt, hat in Grünheide die Wanderausstellung Toleranzräume eröffnet. Die mobile, multimediale und interaktive Show in einem farbenfrohen Container auf dem Marktplatz der Gemeinde lädt noch bis zum 30. August Besucherinnen und Besucher dazu ein, sich über den Begriff der Toleranz, ihre Grenzen und besondere Beispiele aus der Geschichte zu informieren. Auf einer Gesamtfläche von rund 30 Quadratmetern werden Besucherinnen und Besucher neben Wissenswertem zum Toleranzbegriff an sich und seiner Entwicklung im Laufe der Jahrhunderte auch Alltagsbeispiele für gelebte Toleranz und Respekt im gegenseitigen Umgang nahegebracht. Darüber hinaus gibt es ein umfangreiches Angebot an Bildungs- und Begleitmaterialien für Schulen, Vereine, Unternehmen und auch Institutionen. Begleitet wird das Ganze durch Führung, Musik, Kulturbeiträge, Outdoor-Kino und eine lange Tafel zum Abschluss. Mehr dazu unter grünheidenetzwerk.de.
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5: 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Und damit ist es 7 Uhr.
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7: Mit Susanne Trotzki. In Brandenburg und Berlin beginnt für rund 730.000 Kinder und Jugendliche heute das neue Schuljahr. Brandenburgs Schulen erwarten mit mehr als 324.000 Kinder so viele wie seit 20 Jahren nicht mehr. Berlin meldet mit fast 405.000 schulpflichtigen Mädchen und Jungen sogar ein Allzeithoch. Gleichzeitig beklagen beide Bundesländer einen eklatanten Lehrkräftemangel. In Berlin fehlen etwa 500 Lehrerinnen und Lehrer, in Brandenburg sind mehr als 300 Stellen unbesetzt. Die Bahngewerkschaft EVG droht damit, dass es zu einem bundesweiten Streik im Regionalverkehr kommt. Das versprochene Gesetz für härtere Strafen bei Angriffen auf das Zugpersonal müsse noch in diesem Jahr in den Bundestag, sonst werde der Betrieb im Januar lahmgelegt, sagte EVG-Chef Burkert laut Medienberichten. Hintergrund ist der tödliche Angriff auf einen Zugbegleiter Anfang Februar in Rheinland-Pfalz. Nach einem Hackerangriff in Berlin sind die beiden betroffenen Senatsverwaltungen wieder online. Das hat der regierende Bürgermeister Wegner mitgeteilt. Es könne noch zu Beeinträchtigungen in den Arbeitsprozessen kommen. Die Cyberattacke war vor 10 Tagen entdeckt worden. Vorsorglich wurden daraufhin die Senatsverwaltung für Stadtentwicklung und für Verkehr vom Landesnetz abgetrennt. Sensible Daten seien nicht abgeflossen, hieß es. Wer hinter dem Angriff steckt, ist unklar. Polnische Behörden haben in den vergangenen Tagen mehr als 4 Tonnen toter Fische aus den Nebengewässern der Oder geborgen. Ursache ist laut den Behörden die Blüte der giftigen Goldalge. Bislang sei das Fischsterben auf einem Abschnitt des Gleiwitzer Kanals begrenzt, sagte eine Sprecherin der örtlichen Wasserbehörde. Verendete Fische würden entnommen, bis auf weiteres sei auch der Betrieb von 2 Schleusen ausgesetzt. So will man die Ausbreitung der Goldalge auf weitere Kanalabschnitte verhindern. Der Iran warnt seine Nachbarländer davor, sich neuen Wirtschaftssanktionen der USA gegen Teheran anzuschließen. Entsprechend hat sich der Sekretär des Nationalen Sicherheitsrats im Iran, Rezai, geäußert. Er sagte, man werde jeden als Feind betrachten, der die USA unterstützt. US-Präsident Trump droht dem Iran mit beispiellosen wirtschaftlichen Sanktionen. Heute soll das Finanzministerium konkrete Maßnahmen bekannt geben. Fußball-Bundesligist Union Berlin steht in der 2. Runde des DFB-Pokals. Die Unioner gewannen ihr Auswärtsspiel beim Zweitligavertreter Braunschweig mit 4:2. Ausgeschieden ist dagegen der VfB Krischow, der Oberligaverein aus dem Spree-Neiße-Kreis, unterlag dem Bundesligisten Mainz mit einem 0:9.
6: Soweit das Neueste aus der Radio SKW Nachrichtenredaktion. Das Wetter.
7: Mit Sonne in den Morgen, aktuell 12 Grad im Tagesverlauf, Sonne gemixt mit Wolken, 21 Grad maximal. In der kommenden Nacht um 11 Grad und morgen am Dienstag auch viel Sonne mit Tageshöchstwerten um 24 Grad.

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0: Erster Tag nach den Sommerferien, das heißt, es füllt sich ordentlich. Planen Sie auf jeden Fall heute Morgen mehr Zeit ein und die Polizei kontrolliert auch ganz bewusst vor Kitas und Schulen. Unter anderem wird gebaut hier bei uns in der Region auf der A12 Frankfurt-Berlin zwischen Briesen und Fürstenwalde-West. In beiden Richtungen ist es nur einspurig. B179 in Königs-Wusterhausen bis zum Kreisverkehr und über die L30 Richtung Zeesen komplett gesperrt. Stadtverkehr Berlin, A103 Abzweig Zehlendorf zwischen Philanderstraße und Saarstraße. In beiden Richtungen sind die mittlere und die linke Spur gesperrt. Lichterfelder Ostdorfer Straße, Höhe Hildburger Straße in beiden Richtungen gesperrt und Köpenicker Straße im weiteren Verlauf Rudolf-Röhl-Allee Richtung an der Wuhlheide Stau mit 5 Minuten. 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
0: Miersdorf-Dorfstraße, Zeuthen-Schulstraße, Dankeschön an Eva und Fürstenwalde, Geschwister-Scheu-Straße. 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Und wenn Sie auch noch was gesehen haben unterwegs, Staus, Blitzer, Verkehrsbehinderungen, können Sie das gerne melden und ergänzen. Entweder telefonisch oder auch per WhatsApp unter 03375 52 73 60. Da, wo Sie unterwegs sind, eine gute, eine unfallfreie Fahrt.
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0: 7:04 an diesem Montag, dem 24. August. Damit geht's auf ins neue Schuljahr. Allen einen guten Start. 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Und wie Sie sich einen Einkauf im Wert von bis zu 100 Euro bei Edeka Wilde in Friedersdorf sichern können, dazu gleich mehr hier.
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Sarah Maniscalco mit What's Up um 7.15 Uhr an diesem Montagmorgen, 24. August. Und weil wir ganz frisch damit anfangen, nochmal wirklich, wenn Sie unseren Song hören, bitte in irgendeiner Form notieren 033 75 52 73 60, weil dann per WhatsApp oder telefonisch Sie im Lostopf landen.

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1: Der Bauabschnitt der B179 in Königs Wusterhausen geht in die nächste Bauphase. Dieser letzte Bauabschnitt reicht nun vom Knotenpunkt der L40 bis zum Kreisverkehr und zur Brücke der B179 über die L30 in Ziesen. Die Vollsperrung ist bis Ende Oktober geplant. Während dieser Vollsperrung wird der Verkehr auch weiter weiträumig von der Autobahn A10 und A113 über das Schönefelder Kreuz bis zur Anstoßstelle Bestensee auf die B246 geführt. 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
1: Und damit ist es 37, halb acht.
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5: Jörg Trotzki. Das Krippenpersonal in Brandenburg wird doch nicht aufgestockt. Vom Bildungsministerium heißt es, der ursprüngliche Plan, im Januar mehrere Erzieherinnen einzustellen, sei unter den aktuellen Haushaltsbedingungen nicht finanzierbar. Außerdem soll das landeseigene Schüler-BAföG abgeschafft werden. Das Geld will Bildungsminister Gordon Hoffmann in einen Sozialfonds an den Schulen stecken, aus dem dann unter anderem Lernmaterialien und Klassenfahrten für einkommensschwache Familien finanziert werden. Weit über 10 Jahre nach einer Reihe von Banküberfällen im nordrhein-westfälischen Aachen sind nun in Brandenburg eine Adresse und 2 Objekte in Berlin durchsucht worden. Von der Polizei heißt es aktuell, die Durchsuchungen waren bereits am 12. August. Die Überfälle in NRW waren 2013 und 2014. Ausgemacht wurden als Täter 4 Männer und eine Frau. Bereits 2016 wurde die Frau in Spanien festgenommen. Sie wurde später zu 7 Jahren Haft verurteilt. Ende Juli sei nun einer der Männer in Spanien verhaftet worden, heißt es jetzt weiter. Einzelheiten zu den aktuellen Durchsuchungen gibt es bisher nicht. Im Internet kann ab heute der Wahl-O-Mat für die Berlin-Wahl aufgerufen werden. Er besteht aus 38 Thesen, die mit der eigenen Meinung abgeglichen werden können. Anschließend zeigt der Wahl-O-Mat an, wie groß die Übereinstimmung mit den Parteien ist, die antreten. Oft kopiert, nie erreicht. Den Wahl-O-Mat gibt es seit 2002. Er hat sich in den letzten knapp 25 Jahren zu einem der wichtigsten Meinungshilfen bei Bundes- und Landtagswahlen entwickelt. In Berlin gibt es am 20. September Wahlen sowohl zum Abgeordnetenhaus als auch zu den Bezirksverordnetenversammlungen. Weil am 20. September auch in Mecklenburg-Vorpommern gewählt wird, startet auch hier heute der Wahl-O-Mat. Nutzbar ist das Tool bereits für Sachsen-Anhalt, wo in 2 Wochen gewählt wird.
4: Soweit das Neueste aus der Radio SKW Nachrichtenredaktion. Das Wetter.
1: Sonne und lockere Wolken, aktuell 12 Grad in Königs Wusterhausen, so auch in Schulzendorf und Erkner. Im Tagesverlauf bleibt es bei diesen Aussichten und Tageshöchstwerten um 21 Grad. In der kommenden Nacht 11 Grad, also ganz schön kühl. Morgen dann viel Sonne bei maximal 24 Grad.
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1: Erster Tag nach den Sommerferien, das heißt, es kann deutlich voller werden. Planen Sie auf jeden Fall mehr Zeit ein. In Königs Wusterhausen gibt es Stau auf der Gerichtsstraße, Eichenallee und Cottbusser Straße mit jeweils 5 Minuten obendrauf. Fangschleusenstraße Richtung Erkner, Stau mit 5 Minuten. Im Standverkehr Berlin A100 Richtung Treptow vor der Abfahrt Elsenbrücke, Stau mit 10 Minuten. Köpenick, Rudolf-Röhl-Allee in beiden Richtungen, Stau mit 10 bis 15 Minuten. Und Schönefeld, Schönefelder Chaussee, Stau mit 5 Minuten. 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
1: Miersdorf-Dorfstraße, Amellensee Hauptstraße und Fürstenwalde-Kirchhoffstraße. Dankeschön an Daniel für diese morgendliche Meldung. 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Und wenn Sie auch noch was gesehen haben unterwegs, Staus, Blitzer, Verkehrsbehinderungen, können Sie das gerne melden und ergänzen. Entweder telefonisch oder auch per WhatsApp unter 03375 52 73 60. Da, wo Sie unterwegs sind, eine gute, eine unfallfreie Fahrt. Damit ist es 7:58 an diesem Montagmorgen, wohl dem, der sich bei diesen aktuellen Verkehrssituationen, die jetzt wieder sich aufbauen, aufs Rad schwingen kann. Und ganz passend dazu gibt es das große Stadtradeln hier natürlich in der Region. Und mit dabei ist auch Königs Wusterhausen. Und dazu gleich mehr hier nach dem Classic-Hit dieser Stunde bei Radio SKW und Susanna Morgen.

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Manchmal sind es die kleinen Entscheidungen im Alltag, die Großes bewirken. Zum Beispiel einfach öfter aufs Rad steigen. Genau dazu lädt die Stadt Königs Wusterhausen beim Stadtradeln ein. Vom 29. August bis zum 18. September können alle mitmachen und gemeinsam Kilometer für mehr Klimaschutz, eine bessere Radinfrastruktur und eine lebenswerte Stadt sammeln. Ob allein mit Freunden, der Familie, im Verein oder als Team im Unternehmen. Jeder Kilometer bringt uns gemeinsam ein Stück weiter. Los geht's am 29. August mit dem traditionellen Anradeln rund um den Krüppelsee. Die Teilnahme ist kostenlos und die rund 20 Kilometer lange Strecke ist auch für Freizeitradler gut zu schaffen. Alle Informationen und die Anmeldung finden Sie unter stadtradeln.de/Königs-Wusterhausen. Steigen Sie auf und zeigen wir gemeinsam, was Königs Wusterhausen bewegen kann.

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1: René Wilke, Minister für gesellschaftlichen Zusammenhalt, hat in Grünheide die Wanderausstellung Toleranzräume eröffnet. Die mobile, multimediale und interaktive Show in einem farbenfrohen Container auf dem Marktplatz der Gemeinde lädt noch bis zum 30. August Besucherinnen und Besucher dazu ein, sich über den Begriff der Toleranz, ihre Grenzen und besondere Beispiele aus der Geschichte zu informieren. Auf einer Gesamtfläche von rund 30 Quadratmetern werden Besucherinnen und Besucher neben Wissenswertem zum Toleranzbegriff an sich und seiner Entwicklung im Laufe der Jahrhunderte auch Alltagsbeispiele für gelebte Toleranz und Respekt im gegenseitigen Umgang nahegebracht. Darüber hinaus gibt es ein umfangreiches Angebot an Bildungs- und Begleitmaterialien für Schulen, Vereine, Unternehmen und auch Institutionen. Begleitet wird das Ganze durch Führung, Musik, Kulturbeiträge, Outdoor-Kino und eine lange Tafel zum Abschluss. Mehr dazu unter grünheidenetzwerk.de.
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1: Die Wetterlage an diesem Montag führt kaum zu gesundheitlichen Beschwerden. Vor allem Herz-Kreislauf-Patienten profitieren von den derzeitigen Bedingungen. Die Leistungs- und Konzentrationsfähigkeit liegen auf einem durchschnittlichen Niveau. Die Gräserpollen fliegen in geringer Konzentration. Die Belastung durch Beifuß- und Ambrosiapollen erreicht maximal ein mittleres Niveau. Allergikerinnen und Allergiker müssen sich teilweise auf Beschwerden einstellen. Kommen Sie gesund und gut in uns durch diesen Montag.
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2: 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Und damit ist es genau 8 Uhr.
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2: Mit Susanne Trotzki. In Brandenburg und Berlin beginnt für rund 730.000 Kinder und Jugendliche heute das neue Schuljahr. Brandenburgs Schulen erwarten mit mehr als 324.000 Kinder, so viele wie seit 20 Jahren nicht mehr. Berlin meldet mit fast 405.000 schulpflichtigen Mädchen und Jungen sogar ein Allzeithoch. Gleichzeitig beklagen beide Bundesländer einen eklatanten Lehrkräftemangel. In Berlin fehlen etwa 500 Lehrerinnen und Lehrer, in Brandenburg sind mehr als 300 Stellen unbesetzt. Die Bahngewerkschaft EVG droht damit, dass es zu einem bundesweiten Streik im Regionalverkehr kommt. Das versprochene Gesetz für härtere Strafen bei Angriffen auf das Zugpersonal müsse noch in diesem Jahr in den Bundestag, sonst werde der Betrieb im Januar lahmgelegt, sagte EVG-Chef Burkhardt laut Medienberichten. Hintergrund ist der tödliche Angriff auf einen Zugbegleiter Anfang Februar in Rheinland-Pfalz. Nach einem Hackerangriff in Berlin sind die beiden betroffenen Senatsverwaltungen wieder online. Das hat der regierende Bürgermeister Wegner mitgeteilt. Es könne noch zu Beeinträchtigungen in den Arbeitsprozessen kommen. Die Cyberattacke war vor 10 Tagen entdeckt worden. Vorsorglich wurden daraufhin die Senatsverwaltung für Stadtentwicklung und für Verkehr vom Landesnetz abgetrennt. Sensible Daten seien nicht abgeflossen, hieß es. Wer hinter dem Angriff steckt, ist unklar. Polnische Behörden haben in den vergangenen Tagen mehr als 4 Tonnen toter Fische aus den Nebengewässern der Oder geborgen. Ursache ist laut den Behörden die Blüte der giftigen Goldalge. Bislang sei das Fischsterben auf einem Abschnitt des Gleiwitzer Kanals begrenzt, sagte eine Sprecherin der örtlichen Wasserbehörde. Verendete Fische würden entnommen, bis auf weiteres sei auch der Betrieb von 2 Schleusen ausgesetzt. So will man die Ausbreitung der Goldalge auf weitere Kanalabschnitte verhindern. Der Iran warnt seine Nachbarländer davor, sich neuen Wirtschaftssanktionen der USA gegen Teheran anzuschließen. Entsprechend hat sich der Sekretär des Nationalen Sicherheitsrats im Iran, Rezai, geäußert. Er sagte, man werde jeden als Feind betrachten, der die USA unterstützt. US-Präsident Trump droht dem Iran mit beispiellosen wirtschaftlichen Sanktionen. Heute soll das Finanzministerium konkrete Maßnahmen bekannt geben. Fußball-Bundesligist Union Berlin steht in der 2. Runde des DFB-Pokals. Die Unioner gewannen ihr Auswärtsspiel beim Zweitligavertreter Braunschweig mit 4:2. Ausgeschieden ist dagegen der VfB Krieschow. Der Oberligaverein aus dem Spree-Neiße-Kreis unterlag dem Bundesligisten Mainz mit einem 0:9.
3: Soweit das Neueste aus der Radio SKW Nachrichtenredaktion. 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
2: Etwas zugezogener geht es durch diesen Montagmorgen. Ja, und den Schulstart, aktuell 13 Grad im Tagesverlauf. Ein Mix aus Sonne und vielen Wolken bei maximal 21 Grad. In der kommenden Nacht frischt es auf mit 11 Grad, dafür morgen viel Sonne bei maximal 24 Grad.
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2: Erster Tag nach den Sommerferien, das heißt, es kann überall heute deutlich voller werden. Planen Sie auf jeden Fall mehr Zeit ein, denn es sind wirklich alle wieder da. Hier bei uns in Wildau-Fichte-Straße, Höhe der Grundschule, Stau in beiden Richtungen mit 5 Minuten. In Königs-Wusterhausen, Stau auf der Luckenwalder Straße mit 20 Minuten. Staukower Straße, auch hier Stau mit 20 Minuten. Brückenstraße, Stau mit 5 Minuten. Und das alles natürlich, weil noch die B179 in Königs-Wusterhausen bis zum Kreisverkehr und über die L30 Richtung Zeesen komplett gesperrt ist. Außerdem der übliche Pendel. Pendlerverkehr ist auch wieder nach 6,5 Wochen da. Fangschleusenstraße Richtung Erkner, Stau mit 5 Minuten. Von der Neuzittauer Straße Richtung Erkner dauert es 10 Minuten im Stau. Auch Fürstenwalde, die gesamte Innenstadt ist zugestaut, auch wegen Baumaßnahmen. Deswegen auf der Rauner Straße Stau.

0: mit 20 Minuten, Puschkinstraße Stau mit 10 Minuten, August-Bebel-Straße Stau mit 15 bis 20 Minuten. Stadtverkehr Berlin, das nicken wir nochmal kurz rein. A100 Richtung Treptow vor der Abfahrt Elsenbrücke Stau mit 10 Minuten, Adlershof-Klinikerweg Richtung Adlergestell Stau mit 10 Minuten und Schönefelder Chaussee Stau mit 10 Minuten. 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
0: Spazzaro Schulstraße, am Mellensee Hauptstraße und Fürstenwalder Kirchhoffstraße. Dankeschön an Daniel für diese Meldung. 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Und wenn Sie auch noch was gesehen haben unterwegs, Staus, Blitzer, Verkehrsbehinderungen, können Sie das gerne melden und ergänzen. Entweder telefonisch oder auch per WhatsApp unter 033 75 52 73 60. Da, wo Sie jetzt unterwegs sind, eine gute, eine unfallfreie Fahrt.
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0: 8:05 an diesem Montag, dem 24. August. Ab geht's jetzt in Spreewelten, Bad Lübbenau mit den Spreewelten-News, Radio von anderswo und dazu gleich mehr hier.
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0: Hier ist Radio SKW am Montag und das heute mit einem ganz besonderen Blick in Spreewaldbad Lübbenau. Das jetzt mit Steven Schwertner, dem Marketingleiter der Spreewelten.
1: Hallo und guten Morgen.
2: Hallo, guten Morgen zusammen.
1: So, wir sind aber nicht im Spreewaldbad. Wo stehen wir denn gerade ganz genau?
2: Oh, wir sind schon im Spreewaldbad, aber quasi das Ressort ist ja viel, viel größer als das Bad. Gehört ja alles dazu. Hinter uns ist das Hotel. Sind die Zuschauer jetzt leider nicht. Aber hier sind wir jetzt nämlich neben der Saunaanlage, neben unserer Saunawelt. Und hier entsteht gerade unsere neue große Eventsauna.
1: Was entsteht denn hier ganz genau?
2: Das ist eine riesige, riesige, tolle Sauna mit modernsten Licht- und Soundeffekten für unsere Gäste und auch für unsere Aufgießer. Die freuen sich nämlich, sowas mal selbst auch hier in der Anlage haben zu können. Und da kann man dann wirklich richtig gigantische Showaufgüsse sehen.
1: Das sieht schon jetzt relativ groß aus und dabei ist es ja noch der Rohbau. Das ist ja immer schon sehr beeindruckend. Wie kam es zu dieser Idee zu sagen, wir brauchen da noch was Größeres?
2: Oh, das gibt es seit längerem schon im ganzen Saunamarkt, so einen Bereich, wo man sagt, da geht man in tolle Eventaufgüsse. Wir haben das ja selber bei uns in einer kleinen Sauna auch. Es gibt inzwischen Weltmeisterschaften, deutsche Meisterschaften in anderen Anlagen. Und die Gäste freuen sich sehr an diesen Aufgüssen, an dieser Art der Aufgüsse. Und haben gesagt, Mensch, auch sowas kann bei uns in den Spreewelten super funktionieren.
1: Weil das ist ja schon auch Bestandteil des Saunendorfs, ne? Ihr habt unterschiedliche Themenaufgüsse und dann gibt es eben die großen Showaufgüsse. Wird es dann jetzt noch voller werden in der Sauna?
2: Nein, das ist gar nicht das Ziel. Wir haben also nicht das Ziel, noch mehr Gäste hierher zu bringen, sondern einfach die Aufenthaltsqualität unserer Gäste zu verändern oder zu noch besser zu gestalten, die Menschen noch länger bei uns zu halten und ihnen einfach mehr Spaß mitzugeben. Ja, das Ganze ist auch noch so aufgebaut. Das hast du schon gesagt. Es gibt ganz viele Anlagen hier oder ganz viele Saunakabinen, wo man einfach nur seine Ruhe finden kann. Man kann aber auch tolle Aufgüsse mitmachen und jetzt nochmal in Shows teilnehmen. Und das wird für uns ganz spannend.
1: Wie kam es denn zu der Idee zu sagen, Mensch, hier aus dem Saunadorf erweitern wir das Terrain nochmal? War das schwierig? War das so ein spontaner Gedanke? Wie war der Prozess?
2: Wir sind ja sowieso, du kennst uns ja nicht, so eine Stillsteher. Wir wollen uns immer weiterentwickeln und verändern. Und das ist was, was wir schon lange beobachtet haben, was wir cool finden, was wir selber toll finden. Und vor allem unsere Mitarbeiter auch gesagt haben, Mensch, sowas wäre schön für uns. Wir hätten gerne noch für Aufgüsse noch bessere Bedingungen. Und dafür ist das der richtige Weg.
1: Dürfen wir uns die Baustelle mal ein bisschen angucken?
2: Ja, unbedingt. Sollten wir reingucken.
0: Und was das für ein großer Innenraum ist, dazu gleich mehr mit einem ganz besonderen Blick hinter die Kulissen des Spreewaldbad Lübbenau heute an diesem Montag bei Radio SKW.

0: Hier ist Radio SKW am Montag und diesmal heißt es Radio von anderswo und zwar das aus dem Spreewaldenbad Lübbenau.
1: Ich freue mich sehr, ich bin zu Gast im Spreewaldenbad Lübbenau zusammen mit dem Marketingleiter Steven Schwertner und wir sind aber auf der Baustelle und das jetzt hier in der Dimension ist schon riesig, oder?
2: Boah, das ist schon ein relativ großes Gebäude, ja. Also das Gebäude selber ist mal 29 Meter lang und knapp 10 Meter breit. Also da haben schon ordentlich Menschen Platz hier drin. Und wie gesagt, das ist ein toller Holzbau. Man sieht das hier, riesige Bohlen, die kommen aus Finnland, sind extra dort für uns hergestellt worden. Und die werden jetzt so wie im Lego-System so ein bisschen, sage ich mal, zusammengesteckt.
1: Ich wollte gerade sagen, so ein Saunabau ist ja schon nochmal was Besonderes, oder?
2: Oh, eigentlich ist es wie ein ganz normaler Hausbau, ne? Nur dass nachher die Funktion innen ein bisschen was anderes ist, aber draußen ist erstmal ein ganz normales Holzhaus. 20 Zentimeter stark, so eine Bohlen sieht man hier. Und ja, also wir sind da ganz, ganz euphorisch, was das Thema angeht.
1: Mhm. Und das heißt, also hier, wenn die Showaufgüsse stattfinden, wird das Ganze auch so ein bisschen wieder den typischen Spreewald-Flair auch bekommen, den man von euch kennt?
2: Auf jeden Fall. Das wird nicht einfach nur ein Saunahaus, sondern es wird nämlich eine alte Mühle werden. Nämlich Mertens Mühle. Und da haben wir uns ein bisschen, wollten wir ein bisschen mit unserem Künstler wieder zusammenarbeiten, der uns seit ganz, ganz vielen Jahren hier schon betreut, der Steffen Mertens. Und die haben gesagt, den setzen wir hier so ein kleines Denkmal und machen Mertens Mühle draus. Und diese Sauna wird auch thematisiert, wenn man das von unseren anderen Saunen kennt. Und da werden wir also nicht nur einen Ofen haben, sondern wir werden ein altes Malwerk sehen, wir werden einen Mahlstein dort haben, viele, viele kunstvolle Schnitzereien an den Wänden. Also das wird auch fürs Auge eine tolle Sache.
1: Und warum eine Mühle?
2: Hatten wir noch nicht. Passt ganz gut in den Spreewald, dachte man, so eine Wassermühle. Wir stehen ja direkt am Ende von unserem Fließ hier und haben uns gesagt, thematisch passt das dort super rein.
1: Jetzt stehen wir ja noch im Rohbau. Wie ist so der Zeitplan für das gesamte Projekt?
2: Also der Plan, muss man mal gucken. Wir werden, ich denke mal, so Anfang, Mitte November mit dem ganzen Projekt hier fertig sein, also inklusive der ganzen Außenanlagen. Wenn wir natürlich dann noch ein großes Festchen, ein großes Event machen, da werden wir euch dann auf jeden Fall erstmal Bescheid sagen, wann das stattfindet. Und ansonsten sind wir im Plan ganz gut. Also wir sind jetzt im Aufbau, in den nächsten zwei Wochen ist das Haus erstmal fertig, dann beginnen die Dachbauarbeiten, dann beginnt schon die ganze Technik, die hier reinkommt, weil auch das wird ganz spannend. Das wird modernste Licht- und Showtechnik, die man so gerade auf dem Markt finden kann. Also alles ist dann programmierbar, einstellbar, sodass unser Aufgießer nachher nur noch, wenn sie alles eingestellt haben, manuell einen Knopf drücken müssen und alles passiert ja automatisch, Lichtwechsel, Soundwechsel und so weiter, Nebel und. Also das, was man heute so kennt, was so State of the Art in solchen Anlagen ist.
1: Okay, aber so an sich, so eine Saunatechnik ist ja eigentlich immer die gleiche oder hat die sich auch verändert?
2: Nee, das ist die gleiche, das sind wirklich große Öfen, es sind aber viele Öfen. Wir haben hier insgesamt 5 Öfen drin stehen und eine elektrische Leistung hier mit 150 kW, um so eine, ja, so einen kleinen Saunaraum, wie wir hier sehen, mal auf 85 Grad zu bekommen. Und da geht schon ordentlich was durch die Leitung.
1: Und wie ich euch kenne, nach dieser Baustelle ist vielleicht noch eine nächste. Habt ihr weiter geplant, das Saunadorf noch zu erweitern? Wird es noch mehr geben?
2: Ja, das ist erstmal eine große Investition, die ist ja über 1 Million Euro. Auch schwer, ist auch immer nicht so einfach zu stemmen. Und das machen wir erstmal und dann gucken wir mal. Wir sind immer am Plan und am Erweitern. Das geht nicht immer darum, vielleicht Sachen noch größer und schneller und weiter zu bauen, sondern vielleicht auch Sachen wieder mal dann zu sanieren, schick zu machen, zu optimieren und hier und da anzupassen.
1: Wie ist denn die Stimmung unter den Mitarbeitern so mit Blick auf eine neue Sauna?
2: Ja, die freuen sich natürlich. Also unsere Aufgießer, die sind total gehypt darum, die können es kaum erwarten, sowas dann hier auch zu haben, weil sie einfach auch Platz haben, sich hier bewegen zu können. In anderen Saunen, aufgesaunen, ist es da schon ein bisschen eng zum Teil. Und hier hat man natürlich eine gigantische Spielwiese.
1: Sehr schön. Und ich würde sagen, mehr Neues gibt es heute aus dem Spreewaldenbad Lübbenau. Da bin ich zu Gast zusammen mit Steven Schwertner. Vielen Dank.
2: Gerne. Schön, dass ihr da seid.
0: Mehr zu diesem ganz besonderen Baustellenprojekt im Spreewaldenbad Lübbenau gleich hier bei Radio SKW.

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0: 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Und damit ist es 8.30 Uhr, halb neun.
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6: Mit Jörg Trotzki. Das Zugangebot auf der wichtigen Strecke des RE1 von Frankfurt nach Berlin kann nicht wie geplant ausgeweitet werden. Das sollte heute sein. Doch Bauarbeiten am neuen Bahnhof Fangschleuse verhinderten dies, heißt es von der Bahn. Pendler müssen weiter Verspätungen in Kauf nehmen. Die gute Nachricht ist, ab morgen können Reisende wieder direkt zwischen Frankfurt-Oder und Berlin-Ostbahnhof fahren. Damit entfällt der Umstieg in Erkner von der S-Bahn auf den Regionalexpress. Auch die Euro-Cities zwischen Berlin, Frankfurt und Polen seien wieder planmäßig unterwegs, heißt es weiter. Flüchtlinge sollten schneller abgeschoben oder in Arbeit gebracht werden, das betonte Brandenburgs Sozialminister René Wilke bei der Eröffnung des neuen Chancencenters in Frankfurt-Oder. In der Grundsatzrede kündigte Wilke eine schärfere Migrationspolitik für Brandenburg an. Zitat: Wer Schutz braucht, muss Schutz erhalten. Wer bleibt, soll schnell Teil unserer Gesellschaft werden. Wer kein Bleiberecht hat, muss unser Land wieder verlassen. Aktuell leben in Brandenburg nahezu 8000 ausreisepflichtige Personen. Rund 3000 können laut Wilke realistisch abgeschoben werden. Bei den anderen 5000 sei dies nicht möglich, weil mehrere Herkunftsländer die Menschen nicht zurücknehmen oder keine Papiere für sie ausstellen. Damit bleiben sie in Deutschland, oft über Jahre, ohne Bleiberecht, aber dennoch geduldet. Sie leben in der Regel von staatlicher Unterstützung. Die Sommerferien sind vorbei. Am Wochenende sind hier in Brandenburg die Erstklässler eingeschult worden. Heute beginnt für alle Schülerinnen und Schüler das neue Schuljahr, ebenso auch für Lehrlinge das neue Ausbildungsjahr. Brandenburgs Bildungsminister Gordon Hoffmann hatte bereits letzte Woche noch einmal betont, dass das Schuljahr eines der bislang schwierigsten in Brandenburg wird. Die Schülerzahlen lägen auf dem höchsten Stand seit 20 Jahren. Gleichzeitig habe es nie weniger Lehrkräfte gegeben als jetzt, sagte Hoffmann. Mehr als 300 Lehrer fehlen aktuell. Die Zahl der Quereinsteiger ist rückläufig. Unterricht muss geplant ausfallen. Hoffmann betonte, er sei dennoch optimistisch, dass alle Schülerinnen und Schüler einen Abschluss erreichen können. Auch in Berlin beginnt heute das neue Schuljahr. Die Erstklässler werden aber traditionell erst am kommenden Samstag eingeschult.
5: Soweit das Neueste aus der Radio SKW Nachrichtenredaktion. 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
7: Ich will es nicht am Wetter festmachen, aber man hat so richtig den Eindruck, ja, der Sommer ist so ein bisschen aktuell vorbei. Zugezogen geht es durch diesen Montagmorgen mit 13 Grad in Königs Wusterhausen, so auch in Mittenwalde und Teupitz. Im Tagesverlauf bleibt es bei einem Mix aus etwas Sonne und vielen Wolken, 21 Grad. In der kommenden Nacht um 11 Grad, morgen am Dienstag viel Sonne bei maximal 24 Grad.
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7: Genau, also erster Tag nach den Sommerferien. Das heißt, es kann wirklich deutlich voller werden. Viele Baustellen sind auch noch da und bremsen auch noch die Autofahrerinnen und Autofahrer aus. Aktuell in Königs Wusterhausen auf der Stockower Straße und Schlossplatz Stau mit jeweils 5 Minuten. Fangschleusenstraße Richtung Erkner Stau mit 5 Minuten. Rudolf-Breitscheid-Straße Richtung Fangschleusenstraße Stau mit 10 Minuten. In Fürstenwalde brauchen Sie noch Geduld. Auf der Rauner Straße und August-Bebel-Straße. Hier staut es sich mit gut 5 Minuten obendrauf. Stadtverkehr Berlin A100 Richtung Treptow vor der Abfahrt Elsenbrücke Stau mit 10 Minuten und Biesdorf Alt-Biesdorf Stau mit 10 Minuten. 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
7: Spazzaro, Schulstraße, Spreenhagen, Storkower Straße und Fürstenwalde, Kirchhoffstraße. Dankeschön an Daniel. 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Und wenn Sie auch noch was gesehen haben unterwegs, Staus, Blitzer, Verkehrsbehinderungen, können Sie das gerne melden und ergänzen. Entweder rufen Sie an oder Sie schicken eine WhatsApp direkt hier ins Studio unter 0337 52 73 60. Da, wo Sie unterwegs sind, eine gute, eine unfallfreie Fahrt. Damit ist es 5 Minuten nach 8:30 an diesem Montag, dem 24. August. Ab geht's in Spreewaldenbad Lübbenau. Radio von anderswo und einem ganz spannenden Blick hinter die Kulissen des Spreewaldenbads. Dazu gleich nach dem Klassiker dieser Stunde bei Radio SKW und Susanna Morgen.

0: Radio SKW Montag und ich freue mich sehr, dass Steven Schwertner, der Marketingleiter der Spreewelten, heute Zeit für uns hat. Herzlich willkommen nochmal in unserer Sendung und danke, dass wir hier sein dürfen.
1: Ja, danke, dass ihr da seid.
0: Wir sitzen hier sehr launig vorm Spreewelten-Bad Lübbenau und ich finde immer, wir können mal ein bisschen gucken, was da kommt. Also Sommerferien hoffentlich gut überstanden. Was war dein schönster Sommerferienmoment?
1: Ui. Mein schönster Sommerferienmoment war Regen.
0: Ernsthaft?
1: Klar, für uns immer, es war eine lange trockene Zeit und dann, wenn es regnet, herrlich, erfrischend und vor allem, dann sind auch ganz viele Gäste da.
0: Das stimmt allerdings. So, Sommerferien, machen wir einen Haken, sind mit heute auch dann beendet. Es geht wieder los in den Alltag, aber es gibt ja im Spreewelten-Bad immer ganz viel zu erleben und es ist ja immer eine Reise wert. Nehmen wir uns mal so ein bisschen mit. Was steht denn an bei euch?
1: Auch wir haben mal ganz viel vor bei uns. Jetzt geht es langsam es geht ja fast schon in die kältere Jahreszeit. Furchtbar. Und wir haben dann wieder monatlich Saunaabende. Da darf man sich doch freuen. Immer mal bei uns auf den Veranstaltungskalender gucken. Wir haben aber auch eine Revisionswoche. Das ist auch so. Also ab dem 14. September ist bei uns erstmal eine Woche geschlossen.
0: Was genau, also dass man nicht denkt, das ist ein Spaß-Event für die Gäste, sondern das ist für euch harte Arbeit.
1: Also es ist dann von Montag bis Freitag haben wir dann hier zu und da wird hier richtig durchgewienert und alles wieder frisch gemacht, was so uns aufgefallen ist, was wir im Betrieb nicht machen können. Dann nehmen wir uns eine Woche Zeit, machen das. Das haben wir zum einen. Dann haben wir Hofabende bei uns im Hotel, wo man nochmal Live-Musik erleben kann. Das ist wichtig. Und wir haben, wenn ich ganz weit nach vorne blicke, auf jeden Fall dieses Jahr wieder unsere Spreewelten of Lights.
0: Man muss eigentlich gar nicht erklären, was es ist, aber was ist das?
1: Ja, Spreewelten of Lights ist, wir arbeiten mit dem Cottbuser Lichtkünstler zusammen und mit dem Jörn Harnitsch. Und der macht bei uns immer ganz, ganz tolle Lichtkunst hier im Bad. Und da kann man einfach mal unter solchen tollen Lichtbedingungen bei uns abends schwimmen und baden. Und das ist echt cool.
0: Und es ist ja mit Bedacht, denn es ist ja die dunklere Jahreszeit, wo man auch wirklich sagen kann, also selbst wenn man sagt, ich kann nicht jetzt bis abends um 22 Uhr bleiben, hat man ja eine relativ gute Chance, am späten Nachmittag da auch was von zu sehen, oder?
1: Ja, auf jeden Fall. Also geht ja, ich sag mal, spätestens 16 Uhr geht da das Licht an und dann geht's los. Das passt schon.
0: Und dann gibt es eben nicht nur Lights, sondern auch Musik. Das ist ja immer so ein Gesamtkonzept. Und es ist auch jedes Jahr anders, ne?
1: Immer. Immer was anderes. Jedes Jahr neue Installationen. Da gibt sich der Jörn nochmal viel Mühe. Und da freuen wir uns schon drauf. Ich bin mal gespannt, was er dieses Jahr macht.
0: Ach, du weißt das noch gar nicht?
1: Ja, nicht immer. So ein bisschen Vorgeschmack kriege ich immer so ein bisschen. Irgendwas von großen Barockleuchten habe ich gesehen und so weiter. Aber meistens ist es immer ganz cool.
0: Okay, also es gibt viele Möglichkeiten natürlich auch jetzt sowieso mit vielen Events wieder im Spreewelten-Bad Lübbenau Dinge zu erleben. Aber ich glaube, es lohnt sich ja sowieso für alle, die vielleicht lange schon nicht mehr hier wären. Warum lohnt es sich, euch auf jeden Fall mal zu besuchen?
1: Ja, ist ja immer cool bei uns für eine schöne Auszeit, muss ich so sagen. Egal, ob das in der Sauna ist, wo man jeden Tag Aufgüsse erleben kann. Und die sind doch jedes Mal anders, weil der Aufgießer anders ist. Unsere Pinguine machen jeden Tag Blödsinn. Das ist so, die machen jeden Tag nicht den gleichen Blödsinn. Man denkt, man hat alles gesehen. Nein, hat man nicht. Es passiert jeden Tag was Neues. Und das ist immer ganz schick. Die Jungtiere sind draußen inzwischen. Die sind gerade schon in der Handaufzucht wieder jetzt drin. Also wir haben es rübergenommen, gewöhnen sie jetzt dran, dass auch den Fisch aus der Hand fressen. Die werden alle draußen auf der Anlage live zu sehen sein. Ja, alles da.
0: Hast du so einen ganz besonderen Lieblingsort, wo du einfach gerne mal so 5 Minuten durchatmest und sagst, schönster Arbeitsplatz der Welt?
1: Ja, immer, auf jeden Fall. Also mein Büro ist immer ganz cool. Da kann ich die Tür zumachen und dann bin ich mal für mich alleine. Und vor allem, ich kann dann auch laut Musik hören, weil meine Kollegen mögen das gar nicht. Und ich habe aber immer Musik an und dann ist immer schön. Ansonsten, ich finde es im Bad überall toll. Na, bei den Pinguinen, das nimmt mich jedes Mal mit, wie die da rumflitzen, rumspringen. Wie man auch sieht, wie gut es denen dort geht. Ich bin ganz gerne in der Sauna. Freue mich immer, wenn unsere Aufgüßer wieder Fortschritte machen, wieder neue Dinge entwickelt haben, neue Wedeltechniken nutzen und so weiter. Das ist überall schön, aber ich bin auch total gerne am Buffet hier beim Essen. Das ist auch lecker.
0: Sehr schön. Dann sneaken wir da mal so ein bisschen rein ins Bad und ich freue mich darauf und sage Dankeschön, lieber Steven, und wünsche dir einen guten Start, ja, in diese Zeit nach den Sommerferien und in das, was da kommt. Dankeschön.
1: Ja, ich danke auch.
0: Und mehr tolle und besondere Einblicke gibt es heute in das Spreewelten-Bad Lübbenau bei Radio SKW.

0: Hier ist Radio SKW. Bevor es heute bei Radio von Anderswo im Spreewaldenbad Lübbenau zu den wahren Stars, zu den Pinguinen geht, gibt es noch einen ganz besonderen Ort, an dem jeder Urlaub anfängt. Ich bin im Spreewaldenhotel und freue mich sehr. Bei mir ist
1: der Tobi.
0: Tobi, was für eine Aufgabe hast du hier ganz genau in den Spreewalden?
1: Also ich bin dualer Student, jetzt auch schon im zweiten Semester, bald dritten Semester.
0: Warum hast du dich für die Spreewalden entschieden?
1: Also ich bin schon etwas länger im Betrieb. Ich habe vorher eine Ausbildung gemacht am Bahnhof als Tourismuskaufmann. Und ich wollte mich noch etwas weiterentwickeln. Deswegen mache ich jetzt noch ein Studium in BWL-Tourismus. Und da hat das hier perfekt gepasst.
0: Welchen Bereich magst du ganz besonders in den Spreewalden? Wo sagst du, da finde ich es besonders spannend, da mache ich viel?
1: Also ich würde schon sagen, mehr an der Kasse oder generell, wo ich mit den Leuten bin, wo ich mit den Leuten reden kann. Ich bin eher auch so der offene Mensch und da würde ich sagen, so an der Kasse, wo man mit den Leuten in Kontakt tritt.
0: Das kann man da ganz viel und jetzt sind wir aber auch an einem ganz besonderen Ort. Wir sind in diesem Hotel in einem wirklich wunderschönen Zimmer. Wie findest du dieses Zimmer? Ich habe eben so ein bisschen schon im Vorgespräch gehört, du warst noch nicht hier. Was ist das für ein Eindruck?
1: Es ist ein guter Eindruck. Also es fühlt sich halt wie ein hochluxuriöses Hotel an. Also es ist wirklich sehr Komfort. Also mir gefällt es wirklich. Also ich fühle mich schon ein bisschen auch wie zu Hause. Ich komme ja aus dem Spreewald. Also wunderschön hier.
0: Ah, du kommst auch aus dem Spreewald.
1: Ja, ja.
0: Das heißt, das ist also auch wirklich ganz viel Heimatliebe, die sich dann hier immer so widerspiegelt. Okay. Was bedeutet es dir gerade, dass es dieses Ressort im Spreewald gibt?
1: Oh, naja, also mir bedeutet das sehr viel. Ich meine, ich bin jetzt, ich bin 22, bin jetzt dann dementsprechend seit 22 Jahren hier im Spreewald und gerade so der Kontakt mit den ganzen Touristen und wenn man in der Altstadt ist und hört man natürlich auch vom Spreewalden und das ist wunderschön, ja. Also es ist sehr regional und ich fühle mich sehr wohl.
0: Was toll ist, weil das heißt eben auch, dass du hier bleibst, wenn du sagst, seit 22 Jahren hier, zieht dich auch nicht das irgendwo in eine andere Stadt und eine andere Region?
1: Also es zieht mich natürlich irgendwann doch mal natürlich woanders hin, weil ich denke mir immer, irgendwann muss man mal weg für eine gewisse Zeit, damit man die Region vielleicht noch mehr wertschätzt, als es man schon tut. Ich denke, mal schauen, was die Zukunft für mich bereithält, aber irgendwann möchte ich auch mal raus, was die Welt sehen, ja.
0: Aber im Moment tobst du dich hier wirklich in den Spreewalden auch ganz schön aus. Was sind so die nächsten Projekte? Was machst du jetzt demnächst hier?
1: Demnächst, ich bin jetzt so noch knapp über einen Monat hier, dann habe ich wieder meine Uni-Phase. Ich habe so Projekte, also ein kleines Projekt, so das Lindenfest zum Beispiel jetzt am 12.09. Das ist so mein Auftrag, da kümmere ich mich so ein bisschen drum. Und ansonsten werde ich halt überall ein bisschen eingeteilt, so die Bereiche noch besser kennenzulernen, wo ich mich schon sehr wohl fühle und sehr gut klarkomme. Aber ja, also das sind so grob die Aufgaben.
0: Was sagst du, warum sollte man auf jeden Fall das Spreewaldenbad Lübbenau mal ganz genau besuchen?
1: Naja, also es ist, glaube ich, für alle Leute was gegeben, sowohl für die Familien mit den Kindern als Spaßbad an sich. Und dann gibt es ja aber auch noch die Sauna, wo für die älteren Leute oder für Paare. Und
0: Und gleich hier gibt es ganz exklusive Einblicke in das Spreewaldenbad Lübbenau und natürlich den Pinguin. Dazu gleich mehr hier bei Radio SKW.

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1: Und damit ist es genau 9 Uhr.
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1: Mit Susanne Trotzki. In Brandenburg und Berlin beginnt für rund 730.000 Kinder und Jugendliche heute das neue Schuljahr. Brandenburgs Schulen erwarten mit mehr als 324.000 Kinder so viele wie seit 20 Jahren nicht mehr. Berlin meldet mit fast 405.000 schulpflichtigen Mädchen und Jungen sogar ein Allzeithoch. Gleichzeitig beklagen beide Bundesländer einen eklatanten Lehrkräftemangel. In Berlin fehlen etwa 500 Lehrerinnen und Lehrer, in Brandenburg sind mehr als 300 Stellen unbesetzt. Die Bahngewerkschaft EVG droht damit, dass es zu einem bundesweiten Streik im Regionalverkehr kommt. Das versprochene Gesetz für härtere Strafen bei Angriffen auf das Zugpersonal müsse noch in diesem Jahr in den Bundestag, sonst werde der Betrieb im Januar lahmgelegt, sagte EVG-Chef Burkhardt laut Medienberichten. Hintergrund ist der tödliche Angriff auf einen Zugbegleiter Anfang Februar in Rheinland-Pfalz. Nach einem Hackerangriff in Berlin sind die beiden betroffenen Senatsverwaltungen wieder online. Das hat der regierende Bürgermeister Wegner mitgeteilt. Es könne noch zu Beeinträchtigungen in den Arbeitsprozessen kommen. Die Cyberattacke war vor 10 Tagen entdeckt worden. Vorsorglich wurden daraufhin die Senatsverwaltung für Stadtentwicklung und für Verkehr vom Landesnetz abgetrennt. Sensible Daten seien nicht abgeflossen, hieß es. Wer hinter dem Angriff steckt, ist unklar. Polnische Behörden haben in den vergangenen Tagen mehr als 4 Tonnen toter Fische aus den Nebengewässern der Oder geborgen. Ursache ist laut den Behörden die Blüte der giftigen Goldalge. Bislang sei das Fischsterben auf einem Abschnitt des Gleiwitzer Kanals begrenzt, sagte eine Sprecherin der örtlichen Wasserbehörde. Verendete Fische würden entnommen, bis auf weiteres sei auch der Betrieb von 2 Schleusen ausgesetzt. So will man die Ausbreitung der Goldalge auf weitere Kanalabschnitte verhindern. Der Iran warnt seine Nachbarländer davor, sich neuen Wirtschaftssanktionen der USA gegen Teheran anzuschließen. Entsprechend hat sich der Sekretär des Nationalen Sicherheitsrats im Iran, Rezai, geäußert. Er sagte, man werde jeden als Feind betrachten, der die USA unterstützt. US-Präsident Trump droht dem Iran mit beispiellosen wirtschaftlichen Sanktionen. Heute soll das Finanzministerium konkrete Maßnahmen bekannt geben. Fußball-Bundesligist Union Berlin steht in der 2. Runde des DFB-Pokals. Die Unioner gewannen ihr Auswärtsspiel beim Zweitligavertreter Braunschweig mit 4:2. Ausgeschieden ist dagegen der VfB Krischow, der Oberligaverein aus dem Spree-Neiße-Kreis, unterlag dem Bundesligisten Mainz mit einem 0:9.
2: Soweit das Neueste aus der Radio SKW Nachrichtenredaktion. Das Wetter.
1: Mit Sonne geht's durch den Montag nach den Sommerferien. Aktuell 14 Grad im Tagesverlauf. Ein Mix aus Sonne und Wolken bei maximal 21 Grad. In der kommenden Nacht wird es kühl mit 11 Grad. Dafür morgen am Dienstag viel Sonne bei Tageshöchstwerten um 24 Grad.
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1: Erster Tag nach den Sommerferien, das heißt, es kann überall heute deutlich voller werden. Viele Baustellen halten auch uns noch ein bisschen in Atem. Also planen Sie auf jeden Fall mehr Zeit ein, auch wenn jetzt der erste Schwung erstmal durch ist. Zum Nachmittag kann es wirklich nochmal sich ganz schön füllen. Außerdem auf der B179 Königs Wusterhausen bis zum Kreisverkehr über die L30 Richtung Zeesen komplett gesperrt. Stadtverkehr Berlin A100 Richtung Treptow an der Abfahrt Elsenbrücke Stau mit 10 Minuten. In der Gegenrichtung gibt es Stau mit gut 15 Minuten obendrauf. Und Biesdorf Alt, Biesdorf Stau statt einwärts mit 10 Minuten. 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
1: Spazzaro, Schulstraße, Spreenhagen, Stockower Straße und Fürstenwalde-Kirchhoff-Straße. Dankeschön an Daniel. 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Und wenn Sie auch noch was gesehen haben unterwegs, Staus, Blitzer, Verkehrsbehinderung, dann können Sie das gerne melden und ergänzen. Entweder rufen Sie an oder Sie schicken das Ganze als WhatsApp direkt hier ins Studio unter 033 75 52 73 60. Da, wo Sie jetzt unterwegs sind, eine gute, eine unfallfreie Fahrt.
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1: 4 Minuten nach 9.

0: an diesem Montag, dem 24. August, und wir machen uns auf in Spreewaldbad Lübbenau mit den Spreewald-News, Radio von anderswo, und dazu gleich mehr hier. Schön, dass Sie dabei sind. Guten Morgen.
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0: Radio SKW am Montag, Schulbeginn und ich bin natürlich auch nicht im Sender, sondern ich bin zu Gast im Spreewaldbad Lübbenau zusammen mit der Angelique. Hallo.
1: Hallo.
0: Ich freue mich sehr. Wir stehen an einem ganz besonderen Ort. Die Hörer können es gerade nicht sehen, deswegen beschreib doch mal so ein bisschen, wo sind wir denn gerade?
1: Ja, wir stehen gerade vor unserem sehr toll temperierten Außenbecken, also gerade so jetzt für ein paar Spätsommer-Vibes genau der richtige Ort. Und man hört vielleicht so ein bisschen im Hintergrund, unsere Pinguine rufen schon. Genau, wir sind also an der Pinguinenanlage am Außenbecken und ja, genießen jetzt gerade die Aussicht.
0: Mittendrin im Geschehen. Lass uns mal so ein bisschen zurückblicken. Ich finde, Sommer in den Spreewäldern ist immer auch eine ganz besonders schöne Zeit. Man kann, glaube ich, draußen liegen. Man kann auch trotz der Temperaturen die Saunen noch wunderbar genießen. Was waren für dich so die schönsten Sommermomente und Highlights im Spreewäldenbad Lübbenau?
1: Ja, Sommer, Sonne, Spreewelten. Das gehört zusammen. Das gehört wie die Spreewaldgurke zum Spreewald. Das gehört einfach zusammen. Ein ganz besonderer Moment ist natürlich immer, wenn man die glücklichen Ferienkinder sieht. Eltern kommen gegebenenfalls gestresst her, gehen mit einem Lächeln wieder zurück. Und das ist auch so ein Moment, dass wir sagen, wir machen unsere Arbeit richtig. Und gerade die strahlenden Kinderaugen, das macht ultra viel Spaß. Insbesondere, wenn dann sogar die glücklichen Kids bei mir am Büro vorbeigehen, auf Richtung zum Auto. Und das heißt, wann fahren wir wieder in die Spreewelten? Das ist genau das, wofür wir das jeden Tag machen. Und das motiviert ungemein. Und wir bekommen auch ganz viel tolles Feedback von unseren Gästen. Und ja, das macht alles total Spaß.
0: Wir kennen uns schon richtig gut, aber trotzdem für alle, die noch mal so ein bisschen vielleicht jetzt auch neugierig werden. Wir machen ja so auch ein bisschen hinter die Kulissen gucken heute an diesem Montag. Was machst du ganz genau? Was sind so deine Aufgaben beziehungsweise was liegt bei dir gerade so auf dem Schreibtisch?
1: Ja, ich gehöre schon seit fast 5 Jahren zu den Spreewelten und bin Teil des Marketings. Und mein täglich Brot ist Social Media, Online-Marketing und alles, was dazugehört.
0: Die Hofabende sind auch ein ganz wichtiger Bestandteil des Sommers, des Spätsommers. Was sind die Hofabende ganz genau? Warum lohnt es sich mal dabei zu sein?
1: Ja, wir haben jetzt exakt nur noch 2 Hofabende für dieses Jahr. Also wer immer noch mit dem Gedanken hadert, mal herzukommen, macht es unbedingt. Unsere Hofabenden finden bei uns im Spreewelten-Hotel statt. Es ist einfach, wenn man es beschreiben soll, eine tolle, entspannte Stimmung mit tollen Akustikmusikern aus der Region. Es werden entspannte Songs gespielt in Akustikversion. Dazu leckere Cocktails von unserem Gutshausbar-Team. Schon allein die sind ein Grund wert, unsere Gutshausbar zu besuchen. Und einfach die Stimmung, es ist sowieso der Spreewälder Altweiber-Sommer sein soll und das macht einfach unheimlich Spaß. Einfach entspannte Abende, so ein bisschen Kurzurlaub. Und wir haben jetzt noch genau 2 Hofabende, jeweils mit der Kombo Bluesbirds Unplugged. Kann ich echt nur empfehlen. Das ist wirklich eine tolle Atmosphäre und es macht einfach Lust auf mehr.
0: Das ist ein gutes Stichwort, denn wir blicken so ein bisschen auf das, was kommt. Also du hattest es schon gesagt, der Spätsommer und dann auch die beginnenden Herbstmonate. Was sind so Highlights, worauf du dich bzw. die Spreewelten vielleicht ganz besonders jetzt freuen?
1: Ja, es ist noch eine ganze Weile hin, aber auf jeden Fall unsere Spreewelten of Lights, die werden wieder die Weihnachtszeit erleuchten und vorher auf jeden Fall die Eröffnung unserer neuen Eventsauna, die Mühlensauna. Das wird wirklich eine einzigartige Konstruktion. Es ist ein neues Erlebnis von Schwitzvergnügen. Auch unsere Aufgießer sind dort total heiß, weil sie können dort endlich ihr komplettes Potenzial entfalten. Und ich denke, da werden sich auch die Gäste sehr drüber freuen.
0: Super, dann freuen wir uns auf viel Inspirierendes von euch, von eurem Social-Media-Team und ich sage Dankeschön für heute.
1: Immer gerne.
0: Und gleich hier geht es weiter mit ganz besonderen Einblicken hinter die Kulissen und das aktuelle Geschehen im Spreewäldenbad Lübbenau bei Radio SKW.

0: Hier ist Radio SKW und das heute mit einem ganz besonderen exklusiven Blick in das Spreewaldbad Lübbenau und natürlich auch den Pinguin.
1: Also es gibt so Momente, die mein Herz so überquillen lassen, dass ich gar nicht weiß, wo ich jetzt anfangen soll. Denn ich habe heute wieder die wunderbare Gelegenheit, das Spreewaldbad Lübbenau ganz genau anzuschauen. Und ich bin an einem der schönsten Orte für mich überhaupt. Und ich sage mal einfach in die Runde einen wunderbaren guten Morgen an die zauberhaften Tierpfleger und Tierpflegerinnen der Spreewelten. Guten Morgen!
2: Guten Morgen! Guten Morgen.
1: Wie schön. Und bei mir ist, hallo Joschi. Genau, Joschi, wie schön, dass du auch da bist. Liebe Biene, Joschi ist sehr zutraulich. Nimm uns mit. Was kann Joschi so Tolles?
2: Ja, Joschi ist unser Sonnenschein hier auf der Anlage. Wenn wir schlechte Laune haben und kommen hier auf Arbeit, haben wir die nachher nicht mehr.
1: Nee, Joschi ist wirklich ein Garant für gute Laune. Ist auch so ein bisschen das Showgirl, oder?
2: Aber natürlich. Aber es hat ja auch einen Grund, warum sie so ist. Ne? Denn wir haben sie ja vorher Jahr großgezogen und sind ganz stolz, mit ihr hier auf der Anlage zu sein, zu dürfen.
1: Wenn das jetzt so ein bisschen kruschelt, liegt es nur daran, weil Joschi gerade mit ins Mikrofon beißt. Aber Joschi ist wirklich ganz prächtig, weil das letzte Mal, als wir sie gesehen haben, war sie noch ein bisschen kleiner, aber wahrlich nicht zurückhaltender, ne?
2: Das stimmt. Sie hat ja jetzt schon ihre Mauser hinter sich, sie hat jetzt das Erwachsenenkleid an, sie findet die anderen auch ganz toll, also dass sie mit den anderen schwimmt, aber sie ist auch gerne bei uns mit dabei, wenn wir arbeiten im Wasser, da ist sie natürlich überall auf den Schultern, auf dem Kopf oder keine Ahnung was. Sie beißt manchmal, sie hat ihre 5 Minuten, aber im Großen und Ganzen genießt sie das Kuscheln auch mit uns, wenn wir da sind.
1: Und ist egal, wer hier sitzt, also ob Wille, Romane oder du?
2: Ja. Das ist egal. Wir sind alle drei, ja, sozusagen die Familie für sie.
0: Und wie die Humboldt-Pinguine und auch die Tierpfleger durch diesen Sommer gekommen sind und auf was man sich freut, dazu gleich mehr hier bei Radio SKW.

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0: Und damit ist es 9:30 Uhr, halb 10.
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8: Mit Jörg Trotzki. Das Krippenpersonal in Brandenburg wird doch nicht aufgestockt. Vom Bildungsministerium heißt es, der ursprüngliche Plan, im Januar mehrere Erzieherinnen einzustellen, sei unter den aktuellen Haushaltsbedingungen nicht finanzierbar. Außerdem soll das landeseigene Schüler-BAföG abgeschafft werden. Das Geld will Bildungsminister Gordon Hoffmann in einen Sozialfonds an den Schulen stecken, aus dem dann unter anderem Lernmaterialien und Klassenfahrten für einkommensschwache Familien finanziert werden. Weit über 10 Jahre nach einer Reihe von Banküberfällen im nordrhein-westfälischen Aachen sind nun in Brandenburg eine Adresse und zwei Objekte in Berlin durchsucht worden. Von der Polizei heißt es aktuell, die Durchsuchungen waren bereits am 12. August. Die Überfälle in NRW waren 2013 und 2014. Ausgemacht wurden als Täter 4 Männer und eine Frau. Bereits 2016 wurde die Frau in Spanien festgenommen. Sie wurde später zu 7 Jahren Haft verurteilt. Ende Juli sei nun einer der Männer in Spanien verhaftet worden, heißt es jetzt weiter. Einzelheiten zu den aktuellen Durchsuchungen gibt es bisher nicht. Im Internet kann ab heute der Wahl-O-Mat für die Berlinwahl aufgerufen werden. Er besteht aus 38 Thesen, die mit der eigenen Meinung abgeglichen werden können. Anschließend zeigt der Wahl-O-Mat an, wie groß die Übereinstimmung mit den Parteien ist, die antreten. Oft kopiert, nie erreicht. Den Wahl-O-Mat gibt es seit 2002. Er hat sich in den letzten knapp 25 Jahren zu einem der wichtigsten Meinungshilfen bei Bundes- und Landtagswahlen entwickelt. In Berlin gibt es am 20. September Wahlen sowohl zum Abgeordnetenhaus als auch zu den Bezirksverordnetenversammlungen. Weil am 20. September auch in Mecklenburg-Vorpommern gewählt wird, startet auch hier heute der Wahl-O-Mat. Nutzbar ist das Tool bereits für Sachsen-Anhalt, wo in 2 Wochen gewählt wird.
9: Soweit das Neueste aus der Radio SKW Nachrichtenredaktion. Das Wetter.
10: Sonne gemixt mit Wolken an diesem Montag. Aktuell 15 Grad hier bei uns in Wildau, so auch in Fürstenwalde und Lübbenau. Es bleibt im Tagesverlauf so bei maximal 21 Grad. In der kommenden Nacht kühl mit 11 Grad, morgen dafür am Dienstag viel Sonne mit Tageshöchstwerten um 24 Grad.
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10: Auch wenn es jetzt so ein bisschen ruhiger auf den Straßen wird. Es ist der erste Tag nach den langen Sommerferien. Das heißt, es kann überall deutlich voller werden. Also planen Sie, wenn Sie sich aufmachen, deutlich mehr Zeit ein. A10 südlicher Berliner Ring Richtung Dreieck-Spreeau zwischen Ludwigsfelde West und Schönefelder Kreuz ist die linke Spur gesperrt. B179 Königs Wusterhausen jetzt bis zum Kreisverkehr und über die L30 in Richtung Zesen gesperrt. Stadtverkehr Berlin A100 Richtung Wedding zwischen Oberlandstraße und Sachsendamm Stau mit 10 Minuten und A113 in Richtung Dresden zwischen Tunnelerklinike und Schönefeld Nord ist die rechte Spur wegen Reinigungsarbeiten gesperrt. 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
10: Spazzaro, Schulstraße, Spreenhagen, Staukower Straße und Fürstenwalde-Kirchhoffstraße. Dankeschön an Daniel. 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Und wenn Sie auch noch was gesehen haben unterwegs, Staus, Blitzer, Verkehrsbehinderungen, können Sie das gerne melden und ergänzen. Entweder rufen Sie an oder Sie schicken eine WhatsApp direkt hier ins Studio unter 033 75 52 73 60. Da, wo Sie unterwegs sind, wünsche ich eine gute, eine unfallfreie Fahrt. Damit ist es 4:04 an diesem Montag. Noch einmal in dieser halben Stunde blicken wir mit ganz exklusiven Nachrichten in das Spreewettenbad Lübbenau mit Radio von anderswo. Und dazu gleich mehr hier, Radio SKW und Susanne Morgen.

0: Radio SKW am Montag, Radio von anderswo und das natürlich zusammen mit den Tierpflegern und den Humboldt-Pinguinen.
1: Für uns war es natürlich, wo so die hohen Temperaturen waren, natürlich auch anstrengend gewesen, aber auch für die Tiere war es anstrengend. Na, die hatten auch zu tun bei den 40 Grad, aber haben sich natürlich schön immer abgekühlt, die Tiere, wir natürlich auch zwischendurch und natürlich viel getrunken und ja, haben wir gut hingekriegt.
0: Wie sieht es mit dem Nachwuchs aus bei euch?
2: Aktuell haben wir 7 Küken im Kindergarten.
0: Und denen geht's gut? Wie ist der Stand der Dinge? Man kann die, glaube ich, auch im Kindergarten sehen. Erzähl mal so ein bisschen, was man sehen kann.
2: Also die sind bei uns im Kindergarten, weil sie da das Fischfressen beigebracht kriegen, diese Handfütterung, sind alle 7 sehr gut drauf, nehmen sehr gut zu und kommen bald auch wieder auf die Anlage zurück.
0: Wir kommen nicht drum rum. Ich muss natürlich fragen, wie geht es Frieda, wie geht es Dori?
3: Ja, Frieda geht's gut, Dori geht's gut, allen anderen Pinguinen geht's gut. Das Einzige, was wir zurzeit haben, wir haben die Mauser, dass so nach und nach die Pinguine jetzt mausern. Und da fühlen sie sich mal nicht so wohl. Das geht so ungefähr 2, 2,5 Wochen. Und danach strahlen sie im schönen schwarz-weißen Gefieder, holen den Blödsinn nach, den sie 3 Wochen versäumt haben. Und boppen die Pinguine, die natürlich in der Mauser sind. So sind unsere.
0: Wie schön. Würdest du sagen, dass Yoshi tatsächlich so das absolute Highlight der Frechheit ist? Oder gibt es noch mehr, die so drauf sind wie Yoshi?
1: Nein, die anderen machen natürlich auch viele Dummheiten, ne? Nicht nur Yoshi. Aber es ist auch immer tagesabhängig. Sie kann auch ganz lieb sein, wie die anderen auch. Aber wie gesagt, sie können auch mal Dummheiten machen.
0: Was gibt es noch an Highlights? Jetzt geht es ja so langsam auch in diese Spätsommer-Herbstmonate. Was heißt das für euch als Tierpfleger? Müsst ihr da was jetzt verändern? Gibt es irgendwas, was man jetzt gerade so ein bisschen umstellen muss?
3: Naja, die Pinguine fressen im Moment ja viel durch die Mauser. Also sie gehen manchmal nicht ins Wasser, manche gehen. Also es kommt immer darauf an, in der Natur gehen sie natürlich nicht ins Wasser, weil da der Humboldtstrom ist, der ist ja kalt. Aber bei uns gehen sie ins Wasser, sie holen sich auch mal ihre Portion Fisch. Aber so der eine oder andere will eben nicht, weil er sich schämt, weil eben das gerade das Gefieder nicht so toll aussieht. Na, und somit fahren wir nachher das Essen auch runter. Wir machen die Bruthöhlen sauber und dann ist so ein bisschen die Ruhe. Der Winter, die Ruhe bei uns und ja, guck mal, ich habe gerade ein Highlight gehabt. Leider hat mich Joshi angekackt.
0: Ja, das ist ja nicht so schlimm. Wie fühlt es sich denn an jetzt hier im Spreewaldbad Lübbenau?
2: Wunderbar, ich habe meinen absoluten Traumjob gefunden, habe 2 sehr nette Kolleginnen und natürlich die Pinguine sind absolut ein Highlight auch für mich.
0: Hast du denn schon einen Lieblingspinguin oder sind die einfach alle toll?
2: Es sind alle toll. Alle 29 sind sehr toll.
0: Und was wünschst du dir jetzt so für die kommenden Wochen, Monate in den Spreewelten?
1: Na, dass natürlich wir gesund bleiben und vor allem die Pinguine gesund bleiben. Ne? Das ist immer das A und O eigentlich bei uns. Das alles.
0: Warum sollte man unbedingt mal herkommen und auf jeden Fall diese Fütterung sich angucken, mal ganz hautnah an die Pinguine ran?
3: Das ist ein Highlight, die Pinguine ganz nah zu sein. Das kann man sonst nicht. Und kommt einfach ins Bad, schaut euch das selber an, macht eure Meinung, bildet eure Meinung und dann werdet ihr bestimmt auch nicht das letzte Mal da gewesen sein.
0: Ganz bestimmt nicht. Und ich will hier auf gar keinen Fall weg und sitze noch in dieser wunderbaren Runde mit den 3 bezaubernden Tierpflegern und auch Yoshi. Vielen, vielen Dank für das tolle Gespräch. Danke euch.
3: Gerne. Tschüss.
0: Und noch einmal gleich hier mehr von Radio von anderswo aus dem Spreewaldbad Lübbenau. Das heute an diesem Montag bei Radio SKW.

0: Hier ist Radio SKW und noch einmal gibt es einen ganz besonderen exklusiven Einblick heute bei Radio von anderswo im Spreewaldbad Lübbenau zusammen mit der Tierfliegerin Sabine. So, und ich bekomme einen ganz besonderen Blick hinter die Kulissen mit der wunderbaren Biene. Liebe Biene, wo sind wir ganz genau, beziehungsweise was dürfen wir uns denn heute hier angucken?
1: Ja, wir sind jetzt hinter die Kulissen mal gegangen und sind jetzt im Winterquartier Quarantäne. Und hier ist unser Nachwuchs von diesem Jahr. Die sind jetzt so ungefähr fast alle 9 Wochen alt. Sie werden gerade umgestellt auf Handfütterung. Und in 2 Wochen kommt dann die Tierärztin, dann werden sie geschippt. Und es werden 3 Federn rausgezogen am Kieles-DNA. Das schickt man ins Labor und dann wissen wir erst, ob es ein Männchen oder Weibchen ist. Wir raten zweimal mit, aber es ist meistens geht das in die Hose, dass es nicht stimmt. Dann müssen wir eben aus eine Alberta machen oder andersrum. Also ja, so ist das bei uns. Ja, was heißt umstellen auf Handfütterung? Die haben ja vorverdaute Nahrung gekriegt von den Eltern. Und sie sollen ja den Fisch von uns bekommen, weil sie bekommen ja auch Medikamente, weil der Fisch ja tiefgefroren ist. Wir müssen ihn auftauen. Die Vitamine sind futsch und wir setzen anhand von Tabletten die Vitamine wieder zu. Und deswegen müssen sie die Handfütterung lernen. Bei 4, da geht das schon ganz gut. 3 sind so ein bisschen, naja, da ist es noch schwierig. Also wird es noch bestimmt 2-3 Wochen dauern, bis sie dann auf die Anlage kommen.
0: Und kann man schon so ein bisschen sehen, was das so für Persönlichkeiten sind?
1: Also man sieht immer die Eltern und kann dann auch abwägen oder sowas, wo die Jungtiere herkommen. Weil es gibt Eltern oder sowas, die, ja, du musst dich verteidigen können, du musst zuhauen, du musst beißen und kratzen. Aber es gibt auch die anderen oder sowas, die ganz neugierig sind und die Eltern sind dann fast genauso.
0: Also im Moment wirken die ja alle sehr friedlich und gucken so treu in die Luft. Das ist aber kein Dauerzustand, nehme ich mal an, oder?
1: Nein, ist es nicht. Sie wurden gefüttert, sie haben keinen Hunger mehr oder doch. Ja, und deswegen stehen sie hier, die gehen baden und ja, neugierig sind sie dann fast alle.
0: Hast du schon so einen Liebling oder bist du vorsichtig und sagst, nee, ich habe die auf der Anlage, das reicht erstmal?
1: Na, tatsächlich sind 4, die auch aus der Hand jetzt schon fressen, also die sich schon den Fisch so nehmen oder fordern, die habe ich schon ganz schön lieb gewonnen, aber ja, 3, die beißen immer so dolle, ich habe lauter Blessuren und ja, aber wir sind Tierpfleger, wir müssen da durch und irgendwann sind sie auch lieb. Ich habe alle lieb. Ich habe alle gern.
0: Aber ist schon ein harter Job auch, ne? Also sieht immer so locker und leicht aus. Wenn ihr auch die Tierfütterung macht, sagt man, ach, ist eigentlich wirklich, kann ich auch, oder?
1: Ja, viele denken bloß, wir füttern und wir streicheln. Das machen wir natürlich nicht. Wir haben ganz schön zu tun. Aber es ist ein toller Job, wenn alle Pinguine gesund und munter sind. Das Gegenteil haben wir natürlich auch manchmal auf der Anlage. Aber im Großen und Ganzen, jetzt ist alles in Ordnung. Wir hoffen, dass es so bleibt.
0: Da bleiben wir natürlich dran und gucken, was aus diesen zarten, possierlichen Tierchen noch wird. Vielen, vielen Dank, Biene.
1: Gerne. Bis dann. Ciao.
0: Und damit Dankeschön an alle, die diesen ganz besonderen Einblick in das Spreewaldbad Lübbenau uns wieder ermöglicht haben. Und eine Reise in das Spreewaldbad Lübbenau lohnt sich immer. Egal zu welcher Jahreszeit, ob als Familie zusammen beim Planschen und Toben, vielleicht auch beim Entspannen im Saunabereich oder auch mit Übernachtung im wunderschönen Spreewaldenhotel. Alle Infos dazu finden Sie auf den Social Media Kanälen, Instagram und Facebook @Spreewelten, natürlich auch auf der Webseite spreewelten.de und auch hier bei uns mit den Spreewelten News, das immer am Dienstag um 7:45 nur hier bei Radio SKW.

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0: Kinder erwartet, so viele wie seit 20 Jahren nicht mehr. Berlin meldet mit fast 405.000 schulpflichtigen Mädchen und Jungen sogar ein Allzeithoch. Gleichzeitig beklagen beide einen eklatanten Lehrkräftemangel. In Brandenburg sind mehr als 300 Stellen unbesetzt, in Berlin 500. Der Bundesgeschäftsführer des Mittelstandsverbands Allhaus hat Bundeskanzler Merz aufgefordert, in der Koalition stärker durchzugreifen. Allhaus sagte laut Medienberichten, er erwarte von Merz klare Führung. Ansonsten drohe die Koalition auseinanderzufallen. Derzeit herrsche in der Regierung Planlosigkeit und ein schlechtes Kommunikationsmanagement. Das Zerreden wichtiger Reformen, etwa bei der Rente oder im Gesundheitssektor, zerstöre das Vertrauen der Bürger und der Wirtschaft. Allhaus forderte den Kanzler auch auf, in der Debatte über eine höhere Mehrwertsteuer klar Stellung zu beziehen. Diese Debatte müsse unterbunden werden, denn eine Erhöhung würde den schwächelnden privaten Konsum vollends abwürgen. Mit internationalen Gästen begeht die Ukraine an diesem Montag unter dem Eindruck des russischen Angriffskriegs den 35. Jahrestag ihrer Unabhängigkeit. Erwartet wird in Kiew auch EU-Ratspräsident Costa, der das in die Europäische Union strebende Land unterstützt. Schon gestern begrüßte Präsident Zelensky mehrere Staats- und Regierungschefs, die an den Feierlichkeiten teilnehmen. Die Ukraine erlangte ihre Unabhängigkeit am 24. August 1991 von der Sowjetunion. Wegen schwerer Waldbrände haben im US-Bundesstaat Nevada mehr als 40.000 Menschen ihre Häuser verlassen müssen. Weitere 45.000 sollen sich nach Angaben der Behörden auf eine Evakuierung vorbereiten. Die Flammen am Rand der Großstadt Reno hatten sich im Laufe des gestrigen Sonntags schnell auf eine Fläche von mehr als 6.000 Hektar ausgebreitet. Das Feuer sei von Menschen verursacht worden, erklärten die Einsatzkräfte, ohne weitere Details zu nennen. Die Ermittlungen dauern demnach an. Der Gouverneur rief für den Bezirk den Notstand aus. Wer in Deutschland den Chatbot ChatGPT in der kostenfreien oder der günstigen Version Go nutzt, bekommt von diesem Montag an Werbung angezeigt. Das US-Unternehmen OpenAI hatte das vor einigen Tagen angekündigt. OpenAI betonte, dass Anzeigen und Werbetreibende keinen Einfluss auf die Antworten von ChatGPT hätten. Das Unternehmen sucht schon seit längerem nach Möglichkeiten, mit dem Chatbot Geld zu verdienen. In den USA wird bereits seit Anfang des Jahres Werbung eingebaut.
1: Soweit das Neueste aus der Radio SKW Nachrichtenredaktion. 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
6: Mit Jörg Trotzki. Das Zugangebot auf der wichtigen Strecke des RE1 von Frankfurt nach Berlin kann nicht wie geplant ausgeweitet werden. Das sollte heute sein. Doch Bauarbeiten am neuen Bahnhof Fangschleuse verhinderten dies, heißt es von der Bahn. Pendler müssen weiter Verspätungen in Kauf nehmen. Die gute Nachricht ist, ab morgen können Reisende wieder direkt zwischen Frankfurt-Oder und Berlin-Ostbahnhof fahren. Damit entfällt der Umstieg in Erkner von der S-Bahn auf den Regionalexpress. Auch die Euro-Cities zwischen Berlin, Frankfurt und Polen seien wieder planmäßig unterwegs, heißt es weiter. Flüchtlinge sollten schneller abgeschoben oder in Arbeit gebracht werden, das betonte Brandenburgs Sozialminister René Wilke bei der Eröffnung des neuen Chancencenters in Frankfurt-Oder. In der Grundsatzrede kündigte Wilke eine schärfere Migrationspolitik für Brandenburg an. Zitat: Wer Schutz braucht, muss Schutz erhalten. Wer bleibt, soll schnell Teil unserer Gesellschaft werden. Wer kein Bleiberecht hat, muss unser Land wieder verlassen. Aktuell leben in Brandenburg nahezu 8.000 ausreisepflichtige Personen. Rund 3.000 können laut Wilke realistisch abgeschoben werden. Bei den anderen 5.000 sei dies nicht möglich, weil mehrere Herkunftsländer die Menschen nicht zurücknehmen oder keine Papiere für sie ausstellen. Damit bleiben sie in Deutschland, oft über Jahre, ohne Bleiberecht, aber dennoch geduldet. Sie leben in der Regel von staatlicher Unterstützung. Die Sommerferien sind vorbei. Am Wochenende sind hier in Brandenburg die Erstklässler eingeschult worden. Heute beginnt für alle Schülerinnen und Schüler das neue Schuljahr, ebenso auch für Lehrlinge das neue Ausbildungsjahr. Brandenburgs Bildungsminister Gordon Hoffmann hatte bereits letzte Woche noch einmal betont, dass das Schuljahr eines der bislang schwierigsten in Brandenburg wird. Die Schülerzahlen lägen auf dem höchsten Stand seit 20 Jahren. Gleichzeitig habe es nie weniger Lehrkräfte gegeben als jetzt, sagte Hoffmann. Mehr als 300 Lehrer fehlen aktuell. Die Zahl der Quereinsteiger ist rückläufig. Unterricht muss geplant ausfallen. Hoffmann betonte, er sei dennoch optimistisch, dass alle Schülerinnen und Schüler einen Abschluss erreichen können. Auch in Berlin beginnt heute das neue Schuljahr. Die Erstklässler werden aber traditionell erst am kommenden Samstag eingeschult.
7: Soweit das Neueste aus der Radio SKW Nachrichtenredaktion.

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5: Mit Susanne Trotzki. Heute beginnt für rund 730.000 Kinder und Jugendliche in der Region das neue Schuljahr. Brandenburgs Schulen haben mehr als 324.000 Kinder.

0: Zerreden wichtiger Reformen, etwa bei der Rente oder im Gesundheitssektor, zerstöre das Vertrauen der Bürger und der Wirtschaft. Allhaus forderte den Kanzler auch auf, in der Debatte über eine höhere Mehrwertsteuer klar Stellung zu beziehen. Diese Debatte müsse unterbunden werden, denn eine Erhöhung würde den schwächelnden privaten Konsum vollends abwürgen. Mit internationalen Gästen begeht die Ukraine an diesem Montag unter dem Eindruck des russischen Angriffskriegs den 35. Jahrestag ihrer Unabhängigkeit. Erwartet wird in Kiew auch EU-Ratspräsident Costa, der das in die Europäische Union strebende Land unterstützt. Schon gestern begrüßte Präsident Zelensky mehrere Staats- und Regierungschefs, die an den Feierlichkeiten teilnehmen. Die Ukraine erlangte ihre Unabhängigkeit am 24. August 1991 von der Sowjetunion. Wegen schwerer Waldbrände haben im US-Bundesstaat Nevada mehr als 40.000 Menschen ihre Häuser verlassen müssen. Weitere 45.000 sollen sich nach Angaben der Behörden auf eine Evakuierung vorbereiten. Die Flammen am Rand der Großstadt Reno hatten sich im Laufe des gestrigen Sonntags schnell auf eine Fläche von mehr als 6.000 Hektar ausgebreitet. Das Feuer sei vom Menschen verursacht worden, erklärten die Einsatzkräfte, ohne weitere Details zu nennen. Die Ermittlungen dauern demnach an. Der Gouverneur rief für den Bezirk den Notstand aus. Wer in Deutschland den Chatbot ChatGPT in der kostenfreien oder der günstigen Version Go nutzt, bekommt von diesem Montag an Werbung angezeigt. Das US-Unternehmen OpenAI hatte das vor einigen Tagen angekündigt. OpenAI betonte, dass Anzeigen und Werbetreibende keinen Einfluss auf die Antworten von ChatGPT hätten. Das Unternehmen sucht schon seit längerem nach Möglichkeiten, mit dem Chatbot Geld zu verdienen. In den USA wird bereits seit Anfang des Jahres Werbung eingebaut.
1: Soweit das Neueste aus der Radio SKW Nachrichtenredaktion. 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
8: Mit Jörg Trotzki. Das Krippenpersonal in Brandenburg wird doch nicht aufgestockt. Vom Bildungsministerium heißt es, der ursprüngliche Plan, im Januar mehrere Erzieherinnen einzustellen, sei unter den aktuellen Haushaltsbedingungen nicht finanzierbar. Außerdem soll das landeseigene Schüler-BAföG abgeschafft werden. Das Geld will Bildungsminister Gordon Hoffmann in einen Sozialfonds an den Schulen stecken, aus dem dann unter anderem Lernmaterialien und Klassenfahrten für einkommensschwache Familien finanziert werden. Weit über 10 Jahre nach einer Reihe von Banküberfällen im nordrhein-westfälischen Aachen sind nun in Brandenburg eine Adresse und 2 Objekte in Berlin durchsucht worden. Von der Polizei heißt es aktuell, die Durchsuchungen waren bereits am 12. August. Die Überfälle in NRW waren 2013 und 2014. Ausgemacht wurden als Täter 4 Männer und eine Frau. Bereits 2016 wurde die Frau in Spanien festgenommen. Sie wurde später zu 7 Jahren Haft verurteilt. Ende Juli sei nun einer der Männer in Spanien verhaftet worden, heißt es jetzt weiter. Einzelheiten zu den aktuellen Durchsuchungen gibt es bisher nicht. Im Internet kann ab heute der Wahlomat für die Berlin-Wahl aufgerufen werden. Er besteht aus 38 Thesen, die mit der eigenen Meinung abgeglichen werden können. Anschließend zeigt der Wahlomat an, wie groß die Übereinstimmung mit den Parteien ist, die antreten. Oft kopiert, nie erreicht. Den Wahlomat gibt es seit 2002. Er hat sich in den letzten knapp 25 Jahren zu einem der wichtigsten Meinungshilfen bei Bundes- und Landtagswahlen entwickelt. In Berlin gibt es am 20. September Wahlen sowohl zum Abgeordnetenhaus als auch zu den Bezirksverordnetenversammlungen. Weil am 20. September auch in Mecklenburg-Vorpommern gewählt wird, startet auch hier heute der Wahlomat. Nutzbar ist das Tool bereits für Sachsen-Anhalt, wo in 2 Wochen gewählt wird.
0: Soweit das Neueste aus der Radio SKW Nachrichtenredaktion.

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7: Mit Susanne Trotzki. Heute beginnt für rund 730.000 Kinder und Jugendliche in der Region das neue Schuljahr. Brandenburgs Schulen haben mehr als 324.000 Kinder erwartet, so viele wie seit 20 Jahren nicht mehr. Berlin meldet mit fast 405.000 schulpflichtigen Mädchen und Jungen sogar ein Allzeithoch. Gleichzeitig beklagen beide einen eklatanten Lehrkräftemangel. In Brandenburg sind mehr als 300 Stellen unbesetzt, in Berlin 500. Der Bundesgeschäftsführer des Mittelstandsverbands Allhaus hat Bundeskanzler Merz aufgefordert, in der Koalition stärker durchzugreifen. Allhaus sagte laut Medienberichten, er erwarte von Merz klare Führung. Ansonsten drohe die Koalition auseinanderzufallen. Derzeit herrsche in der Regierung Planlosigkeit und ein schlechtes Kommunikationsmanagement. Das

0: Unabhängigkeit am 24. August 1991 von der Sowjetunion. Wegen schwerer Waldbrände haben im US-Bundesstaat Nevada mehr als 40.000 Menschen ihre Häuser verlassen müssen. Weitere 45.000 sollen sich nach Angaben der Behörden auf eine Evakuierung vorbereiten. Die Flammen am Rand der Großstadt Reno hatten sich im Laufe des gestrigen Sonntags schnell auf eine Fläche von mehr als 6.000 Hektar ausgebreitet. Das Feuer sei von Menschen verursacht worden, erklärten die Einsatzkräfte, ohne weitere Details zu nennen. Die Ermittlungen dauern demnach an. Der Gouverneur rief für den Bezirk den Notstand aus. Wer in Deutschland den Chatbot ChatGPT in der kostenfreien oder der günstigen Version Go nutzt, bekommt von diesem Montag an Werbung angezeigt. Das US-Unternehmen OpenAI hatte das vor einigen Tagen angekündigt. OpenAI betonte, dass Anzeigen und Werbetreibende keinen Einfluss auf die Antworten von ChatGPT hätten. Das Unternehmen sucht schon seit längerem nach Möglichkeiten, mit dem Chatbot Geld zu verdienen. In den USA wird bereits seit Anfang des Jahres Werbung eingebaut.
1: Soweit das Neueste aus der Radio SKW Nachrichtenredaktion. 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
7: Mit Jörg Trotzki. Das Zugangebot auf der wichtigen Strecke des RE1 von Frankfurt nach Berlin kann nicht wie geplant ausgeweitet werden. Das sollte heute sein. Doch Bauarbeiten am neuen Bahnhof Fangschleuse verhinderten dies, heißt es von der Bahn. Pendler müssen weiter Verspätungen in Kauf nehmen. Die gute Nachricht ist, ab morgen können Reisende wieder direkt zwischen Frankfurt-Oder und Berlin-Ostbahnhof fahren. Damit entfällt der Umstieg in Erkner von der S-Bahn auf den Regionalexpress. Auch die Euro-Cities zwischen Berlin, Frankfurt und Polen seien wieder planmäßig unterwegs, heißt es weiter. Flüchtlinge sollten schneller abgeschoben oder in Arbeit gebracht werden, das betonte Brandenburgs Sozialminister René Wilke bei der Eröffnung des neuen Chancencenters in Frankfurt-Oder. In der Grundsatzrede kündigte Wilke eine schärfere Migrationspolitik für Brandenburg an. Zitat: Wer Schutz braucht, muss Schutz erhalten. Wer bleibt, soll schnell Teil unserer Gesellschaft werden. Wer kein Bleiberecht hat, muss unser Land wieder verlassen. Aktuell leben in Brandenburg nahezu 8.000 ausreisepflichtige Personen. Rund 3.000 können laut Wilke realistisch abgeschoben werden. Bei den anderen 5.000 sei dies nicht möglich, weil mehrere Herkunftsländer die Menschen nicht zurücknehmen oder keine Papiere für sie ausstellen. Damit bleiben sie in Deutschland, oft über Jahre, ohne Bleiberecht, aber dennoch geduldet. Sie leben in der Regel von staatlicher Unterstützung. Die Sommerferien sind vorbei. Am Wochenende sind hier in Brandenburg die Erstklässler eingeschult worden. Heute beginnt für alle Schülerinnen und Schüler das neue Schuljahr, ebenso auch für Lehrlinge das neue Ausbildungsjahr. Brandenburgs Bildungsminister Gordon Hoffmann hatte bereits letzte Woche noch einmal betont, dass das Schuljahr eines der bislang schwierigsten in Brandenburg wird. Die Schülerzahlen lägen auf dem höchsten Stand seit 20 Jahren. Gleichzeitig habe es nie weniger Lehrkräfte gegeben als jetzt, sagte Hoffmann. Mehr als 300 Lehrer fehlen aktuell. Die Zahl der Quereinsteiger ist rückläufig. Unterricht muss geplant ausfallen. Hoffmann betonte, er sei dennoch optimistisch, dass alle Schülerinnen und Schüler einen Abschluss erreichen können. Auch in Berlin beginnt heute das neue Schuljahr. Die Erstklässler werden aber traditionell erst am kommenden Samstag eingeschult.
6: Soweit das Neueste aus der Radio SKW Nachrichtenredaktion.

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6: Mit Susanne Trotzki. Heute beginnt für rund 730.000 Kinder und Jugendliche in der Region das neue Schuljahr. Brandenburgs Schulen haben mehr als 324.000 Kinder erwartet, so viele wie seit 20 Jahren nicht mehr. Berlin meldet mit fast 405.000 schulpflichtigen Mädchen und Jungen sogar ein Allzeithoch. Gleichzeitig beklagen beide einen eklatanten Lehrkräftemangel. In Brandenburg sind mehr als 300 Stellen unbesetzt, in Berlin 500. Der Bundesgeschäftsführer des Mittelstandsverbands Allhaus hat Bundeskanzler Merz aufgefordert, in der Koalition stärker durchzugreifen. Allhaus sagte laut Medienberichten, er erwarte von Merz klare Führung. Ansonsten drohe die Koalition auseinanderzufallen. Derzeit herrsche in der Regierung Planlosigkeit und ein schlechtes Kommunikationsmanagement. Das Zerreden wichtiger Reformen, etwa bei der Rente oder im Gesundheitssektor, zerstöre das Vertrauen der Bürger und der Wirtschaft. Allhaus forderte den Kanzler auch auf, in der Debatte über eine höhere Mehrwertsteuer klar Stellung zu beziehen. Diese Debatte müsse unterbunden werden, denn eine Erhöhung würde den schwächelnden privaten Konsum vollends abwürgen. Mit internationalen Gästen begeht die Ukraine an diesem Montag unter dem Eindruck des russischen Angriffskriegs den 35. Jahrestag ihrer Unabhängigkeit. Erwartet wird in Kiew auch EU-Ratspräsident Costa, der das in die Europäische Union strebende Land unterstützt. Schon gestern begrüßte Präsident Zelensky mehrere Staats- und Regierungschefs, die an den Feierlichkeiten teilnehmen. Die Ukraine erlangte ihre Unabhängigkeit.

0: OpenAI betonte, dass Anzeigen und Werbetreibende keinen Einfluss auf die Antworten von ChatGPT hätten. Das Unternehmen sucht schon seit längerem nach Möglichkeiten, mit dem Chatbot Geld zu verdienen. In den USA wird bereits seit Anfang des Jahres Werbung eingebaut.
1: Soweit das Neueste aus der Radio SKW Nachrichtenredaktion. 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
9: Mit Jörg Trotzki. Das Krippenpersonal in Brandenburg wird doch nicht aufgestockt. Vom Bildungsministerium heißt es, der ursprüngliche Plan, im Januar mehrere Erzieherinnen einzustellen, sei unter den aktuellen Haushaltsbedingungen nicht finanzierbar. Außerdem soll das landeseigene Schüler-BAföG abgeschafft werden. Das Geld will Bildungsminister Gordon Hoffmann in einen Sozialfonds an den Schulen stecken, aus dem dann unter anderem Lernmaterialien und Klassenfahrten für einkommensschwache Familien finanziert werden. Weit über 10 Jahre nach einer Reihe von Banküberfällen im nordrhein-westfälischen Aachen sind nun in Brandenburg eine Adresse und zwei Objekte in Berlin durchsucht worden. Von der Polizei heißt es aktuell, die Durchsuchungen waren bereits am 12. August. Die Überfälle in NRW waren 2013 und 2014. Ausgemacht wurden als Täter 4 Männer und eine Frau. Bereits 2016 wurde die Frau in Spanien festgenommen. Sie wurde später zu 7 Jahren Haft verurteilt. Ende Juli sei nun einer der Männer in Spanien verhaftet worden, heißt es jetzt weiter. Einzelheiten zu den aktuellen Durchsuchungen gibt es bisher nicht. Im Internet kann ab heute der Wahlomat für die Berlinwahl aufgerufen werden. Er besteht aus 38 Thesen, die mit der eigenen Meinung abgeglichen werden können. Anschließend zeigt der Wahlomat an, wie groß die Übereinstimmung mit den Parteien ist, die antreten. Oft kopiert, nie erreicht. Den Wahlomat gibt es seit 2002. Er hat sich in den letzten knapp 25 Jahren zu einem der wichtigsten Meinungshilfen bei Bundes- und Landtagswahlen entwickelt. In Berlin gibt es am 20. September Wahlen sowohl zum Abgeordnetenhaus als auch zu den Bezirksverordnetenversammlungen. Weil am 20. September auch in Mecklenburg-Vorpommern gewählt wird, startet auch hier heute der Wahlomat. Nutzbar ist das Tool bereits für Sachsen-Anhalt, wo in 2 Wochen gewählt wird.
8: Soweit das Neueste aus der Radio SKW Nachrichtenredaktion.

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9: Mit Susanne Trotzki. Heute beginnt für rund 730.000 Kinder und Jugendliche in der Region das neue Schuljahr. Brandenburgs Schulen haben mehr als 324.000 Kinder erwartet, so viele wie seit 20 Jahren nicht mehr. Berlin meldet mit fast 405.000 schulpflichtigen Mädchen und Jungen sogar ein Allzeithoch. Gleichzeitig beklagen beide einen eklatanten Lehrkräftemangel. In Brandenburg sind mehr als 300 Stellen unbesetzt, in Berlin 500. Der Bundesgeschäftsführer des Mittelstandsverbands Allhaus hat Bundeskanzler Merz aufgefordert, in der Koalition stärker durchzugreifen. Allhaus sagte laut Medienberichten, er erwarte von Merz klare Führung. Ansonsten drohe die Koalition auseinanderzufallen. Derzeit herrsche in der Regierung Planlosigkeit und ein schlechtes Kommunikationsmanagement. Das Zerreden wichtiger Reformen, etwa bei der Rente oder im Gesundheitssektor, zerstöre das Vertrauen der Bürger und der Wirtschaft. Allhaus forderte den Kanzler auch auf, in der Debatte über eine höhere Mehrwertsteuer klar Stellung zu beziehen. Diese Debatte müsse unterbunden werden, denn eine Erhöhung würde den schwächelnden privaten Konsum vollends abwürgen. Mit internationalen Gästen begeht die Ukraine an diesem Montag unter dem Eindruck des russischen Angriffskriegs den 35. Jahrestag ihrer Unabhängigkeit. Erwartet wird in Kiew auch EU-Ratspräsident Costa, der das in die Europäische Union strebende Land unterstützt. Schon gestern begrüßte Präsident Zelensky mehrere Staats- und Regierungschefs, die an den Feierlichkeiten teilnehmen. Die Ukraine erlangte ihre Unabhängigkeit am 24. August 1991 von der Sowjetunion. Wegen schwerer Waldbrände haben im US-Bundesstaat Nevada mehr als 40.000 Menschen ihre Häuser verlassen müssen. Weitere 45.000 sollen sich nach Angaben der Behörden auf eine Evakuierung vorbereiten. Die Flammen am Rand der Großstadt Reno hatten sich im Laufe des gestrigen Sonntags schnell auf eine Fläche von mehr als 6.000 Hektar ausgebreitet. Das Feuer sei von Menschen verursacht worden, erklärten die Einsatzkräfte, ohne weitere Details zu nennen. Die Ermittlungen dauern demnach an. Der Gouverneur rief für den Bezirk den Notstand aus. Wer in Deutschland den Chatbot ChatGPT in der kostenfreien oder der günstigen Version Go nutzt, bekommt von diesem Montag an Werbung angezeigt. Das US-Unternehmen OpenAI hatte das vor einigen Tagen angekündigt.

0: südlicher Berliner Ring Richtung Dreieck Werder. Zwischen Ludwigsfelde Ost und Ludwigsfelde West ist die linke Spur gesperrt. Hier wird gebaut. A13 Berlin Richtung Dresden. Zwischen Starkow und Duben ist die rechte Spur wegen Mäharbeiten blockiert. Zudem kann es durch den Schulstart wieder voller werden auf den Straßen unserer Region. Fahren Sie vorsichtig und geben Sie bitte Acht auf die ABC-Schützen.
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0: Blitzer. Geblitzt wird heute in Märkische Heide, Schulstraße, Schönefeld, Rotberger Dorfstraße und in Königs Wusterhausen, Goethestraße.
1: 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Wenn Sie auch noch was gesehen haben unterwegs, Staus oder Blitzer, gerne bei uns melden. Entweder anrufen oder auch ganz einfach per WhatsApp direkt zu uns ins Studio. 033 75 52 73 60.
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1: Der Bauabschnitt der B179 in Königs Wusterhausen geht in die nächste Bauphase. Dieser letzte Bauabschnitt reicht nun vom Knotenpunkt der L40 bis zum Kreisverkehr und zur Brücke der B179 über die L30 in Ziesen. Die Vollsperrung ist bis Ende Oktober geplant. Während dieser Vollsperrung wird der Verkehr auch weiter weiträumig von der Autobahn A10 und A113 über das Schönefelder Kreuz bis zur Anstoßstelle Bestensee auf die B246 geführt. 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
11: Mit Jörg Trotzki. Das Zugangebot auf der wichtigen Strecke des RE1 von Frankfurt nach Berlin kann nicht wie geplant ausgeweitet werden. Das sollte heute sein. Doch Bauarbeiten am neuen Bahnhof Fangschleuse verhinderten dies, heißt es von der Bahn. Pendler müssen weiter Verspätungen in Kauf nehmen. Die gute Nachricht ist, ab morgen können Reisende wieder direkt zwischen Frankfurt-Oder und Berlin-Ostbahnhof fahren. Damit entfällt der Umstieg in Erkner von der S-Bahn auf den Regionalexpress. Auch die Euro-Cities zwischen Berlin, Frankfurt und Polen seien wieder planmäßig unterwegs, heißt es weiter. Flüchtlinge sollten schneller abgeschoben oder in Arbeit gebracht werden. Das betonte Brandenburgs Sozialminister René Wilke bei der Eröffnung des neuen Chancencenters in Frankfurt-Oder. In der Grundsatzrede kündigte Wilke eine schärfere Migrationspolitik für Brandenburg an. Zitat: Wer Schutz braucht, muss Schutz erhalten. Wer bleibt, soll schnell Teil unserer Gesellschaft werden. Wer kein Bleiberecht hat, muss unser Land wieder verlassen. Aktuell leben in Brandenburg nahezu 8.000 ausreisepflichtige Personen. Rund 3.000 können laut Wilke realistisch abgeschoben werden. Bei den anderen 5.000 sei dies nicht möglich, weil mehrere Herkunftsländer die Menschen nicht zurücknehmen oder keine Papiere für sie ausstellen. Damit bleiben sie in Deutschland, oft über Jahre, ohne Bleiberecht, aber dennoch geduldet. Sie leben in der Regel von staatlicher Unterstützung. Die Sommerferien sind vorbei. Am Wochenende sind hier in Brandenburg die Erstklässler eingeschult worden. Heute beginnt für alle Schülerinnen und Schüler das neue Schuljahr, ebenso auch für Lehrlinge das neue Ausbildungsjahr. Brandenburgs Bildungsminister Gordon Hoffmann hatte bereits letzte Woche noch einmal betont, dass das Schuljahr eines der bislang schwierigsten in Brandenburg wird. Die Schülerzahlen lägen auf dem höchsten Stand seit 20 Jahren. Gleichzeitig habe es nie weniger Lehrkräfte gegeben als jetzt, sagte Hoffmann. Mehr als 300 Lehrer fehlen aktuell. Die Zahl der Quereinsteiger ist rückläufig. Unterricht muss geplant ausfallen. Hoffmann betonte, er sei dennoch optimistisch, dass alle Schülerinnen und Schüler einen Abschluss erreichen können. Auch in Berlin beginnt heute das neue Schuljahr. Die Erstklässler werden aber traditionell erst am kommenden Samstag eingeschult.
0: Soweit das Neueste aus der Radio SKW Nachrichtenredaktion.

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1: Für alle, die auf der Suche nach einer neuen Herausforderung, einer beruflichen Umorientierung sind, es gibt jede Menge Stellenangebote von Unternehmen aus der Region. Und wir klicken mal rein in die Radio SKW Jobbörse. Die WIWO, die Wildauer Wohnungsbaugesellschaft, sucht zur Verstärkung des Teams ab sofort einen Mitarbeiter, eine Mitarbeiterin für das Finanz- und Rechnungswesen. Zu ihren Aufgaben gehören die Aufnahme, Weiterleitung, Abrechnung von Versicherungsschäden und auch unter anderem die Erfassung, Kontierung und Prüfung von Rechnungen. Sie bringen dafür eine abgeschlossene kaufmännische Berufsausbildung, vorzugsweise in der Immobilienwirtschaft, mit. Die Stadt Fürstenwalde sucht zum nächstmöglichen Zeitpunkt eine Amtsleitung für das Amt Stadtplanung. Übernehmen Sie Verantwortung und gestalten Sie die zukünftige Entwicklung Fürstenwaldes aktiv mit, von Stadtentwicklung und Stadtgestaltung bis hin zu Freiraum- und Verkehrsplanung. Sie erwartet eine unbefristete Führungsposition im öffentlichen Dienst mit attraktiven Sozialleistungen, Fortbildungsmöglichkeiten und 30 Tage Urlaub. Interesse geweckt? Dann bewerben Sie sich bis zum 30. August direkt bei der Stadt Fürstenwalde. Die Märkische Projektbau GmbH in Wildau sucht Maurer, Zimmerer und erfahrene Baufacharbeiter. Zu ihren Aufgaben gehören die Erstellung von Maurer- und Betontragwerken, Zimmerer- und Holzbauarbeiten bis zum Dachstuhl. Dafür bringen sie eine abgeschlossene Ausbildung im Bauhandwerk oder mehrjährige Erfahrung auf der Baustelle mit. Sie können sich auf Baustellen im Umkreis von rund 50 Kilometern um Wildau einstellen, sowie eine Abwechslung Wohnhäuser, Hallen, Industrie- und Sozialbauten und auch die Möglichkeit, sich zum Vorarbeiter oder Polier vorzuarbeiten. Das Autohaussitz in Zeesen sucht Verkäuferinnen und Verkäufer. Zu ihren Aufgaben gehört der Verkauf von Neu- und Gebrauchtwagen und auch die Akquise von Neu- und Bestandskunden. Sie bringen dafür Erfahrung im kaufmännischen Bereich mit. Quereinsteiger sind willkommen. Außerdem sucht die AZG Autohaus Sitz GmbH in Zeesen eine Assistentin, einen Assistenten im Bereich Verkauf in Verbindung mit Marketingaufgaben. Alle genauen Infos zu diesen und vielen weiteren Stellenausschreibungen finden Sie bei uns unter radio-skw.de. Und alle Stellenangebote richten sich an alle Geschlechter. Also bewerben Sie sich gleich heute. Ich drücke Ihnen auf jeden Fall ganz, ganz fest die Daumen dafür.
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1: René Wilke, Minister für gesellschaftlichen Zusammenhalt, hat in Grünheide die Wanderausstellung Toleranzräume eröffnet. Die mobile, multimediale und interaktive Show in einem farbenfrohen Container auf dem Marktplatz der Gemeinde lädt noch bis zum 30. August Besucherinnen und Besucher dazu ein, sich über den Begriff der Toleranz, ihre Grenzen und besondere Beispiele aus der Geschichte zu informieren. Auf einer Gesamtfläche von rund 30 Quadratmetern werden Besucherinnen und Besucher neben Wissenswertem zum Toleranzbegriff an sich und seiner Entwicklung im Laufe der Jahrhunderte auch Alltagsbeispiele für gelebte Toleranz und Respekt im gegenseitigen Umgang nahegebracht. Darüber hinaus gibt es ein umfangreiches Angebot an Bildungs- und Begleitmaterialien für Schulen, Vereine, Unternehmen und auch Institutionen. Begleitet wird das Ganze durch Führung, Musik, Kulturbeiträge, Outdoor-Kino und eine lange Tafel zum Abschluss. Mehr dazu unter grünheidenetzwerk.de.
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11: Mit Susanne Trotzki. Heute beginnt für rund 730.000 Kinder und Jugendliche in der Region das neue Schuljahr. Brandenburgs Schulen haben mehr als 324.000 Kinder erwartet, so viele wie seit 20 Jahren nicht mehr. Berlin meldet mit fast 405.000 schulpflichtigen Mädchen und Jungen sogar ein Allzeithoch. Gleichzeitig beklagen beide einen eklatanten Lehrkräftemangel. In Brandenburg sind mehr als 300 Stellen unbesetzt, in Berlin 500. Der Bundesgeschäftsführer des Mittelstandsverbands Allhaus hat Bundeskanzler Merz aufgefordert, in der Koalition stärker durchzugreifen. Allhaus sagte laut Medienberichten, er erwarte von Merz klare Führung. Ansonsten drohe die Koalition auseinanderzufallen. Derzeit herrsche in der Regierung Planlosigkeit und ein schlechtes Kommunikationsmanagement. Das Zerreden wichtiger Reformen, etwa bei der Rente oder im Gesundheitssektor, zerstöre das Vertrauen der Bürger und der Wirtschaft. Allhaus forderte den Kanzler auch auf, in der Debatte über eine höhere Mehrwertsteuer klar Stellung zu beziehen. Diese Debatte müsse unterbunden werden, denn eine Erhöhung würde den schwächelnden privaten Konsum vollends abwürgen. Mit internationalen Gästen begeht die Ukraine an diesem Montag unter dem Eindruck des russischen Angriffskriegs den 35. Jahrestag ihrer Unabhängigkeit. Erwartet wird in Kiew auch EU-Ratspräsident Costa, der das in die Europäische Union strebende Land unterstützt. Schon gestern begrüßte Präsident Zelensky mehrere Staats- und Regierungschefs, die an den Feierlichkeiten teilnehmen. Die Ukraine erlangte ihre Unabhängigkeit am 24. August 1991 von der Sowjetunion. Wegen schwerer Waldbrände haben im US-Bundesstaat Nevada mehr als 40.000 Menschen ihre Häuser verlassen müssen. Weitere 45.000 sollen sich nach Angaben der Behörden auf eine Evakuierung vorbereiten. Die Flammen am Rand der Großstadt Reno hatten sich im Laufe des gestrigen Sonntags schnell auf eine Fläche von mehr als 6.000 Hektar ausgebreitet. Das Feuer sei vom Menschen verursacht worden, erklärten die Einsatzkräfte, ohne weitere Details zu nennen. Die Ermittlungen dauern demnach an. Der Gouverneur rief für den Bezirk den Notstand aus. Wer in Deutschland den Chatbot ChatGPT in der kostenfreien oder der günstigen Version Go nutzt, bekommt von diesem Montag an Werbung angezeigt. Das US-Unternehmen OpenAI hatte das vor einigen Tagen angekündigt. OpenAI betonte, dass Anzeigen und Werbetreibende keinen Einfluss auf die Antworten von ChatGPT hätten. Das Unternehmen sucht schon seit längerem nach Möglichkeiten, mit dem Chatbot Geld zu verdienen. In den USA wird bereits seit Anfang des Jahres Werbung eingebaut.
10: Soweit das Neueste aus der Radio SKW Nachrichtenredaktion.
1: Das Wetter.
12: Ziemlich grau geht's durch den Montag. 20 Grad sind es aktuell bei uns in Wildau. Im Tagesverlauf bleibt es bedeckt. Gegen Abend kann gebietsweise die Sonne noch mal rauskommen. In der kommenden Nacht geht es temperaturtechnisch runter auf 12 Grad. Auch der morgige Tag wird bedeckt mit Höchstwerten um 23 Grad und Tiefstwerten um 12 Grad.
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1: Der Bauabschnitt der B179 in Königs Wusterhausen geht in die nächste Bauphase. Dieser letzte Bauabschnitt reicht nun vom Knotenpunkt der L40 bis zum Kreisverkehr und zur Brücke der B179 über die L30 in Ziesen. Die Vollsperrung ist bis Ende Oktober geplant. Während dieser Vollsperrung wird der Verkehr auch weiter weiträumig von der Autobahn A10 und A113 über das Schönefelder Kreuz bis zur Anstoßstelle Bestensee auf die B246 geführt. 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
6: Jörg Trotzki. Das Krippenpersonal in Brandenburg wird doch nicht aufgestockt. Vom Bildungsministerium heißt es, der ursprüngliche Plan, im Januar mehrere Erzieherinnen einzustellen, sei unter den aktuellen Haushaltsbedingungen nicht finanzierbar. Außerdem soll das landeseigene Schüler-BAföG abgeschafft werden. Das Geld will Bildungsminister Gordon Hoffmann in einen Sozialfonds an den Schulen stecken, aus dem dann unter anderem Lernmaterialien und Klassenfahrten für einkommensschwache Familien finanziert werden. Weit über 10 Jahre nach einer Reihe von Banküberfällen im nordrhein-westfälischen Aachen sind nun in Brandenburg eine Adresse und 2 Objekte in Berlin durchsucht worden. Von der Polizei heißt es aktuell, die Durchsuchungen waren bereits am 12. August. Die Überfälle in NRW waren 2013 und 2014. Ausgemacht wurden als Täter 4 Männer und eine Frau. Bereits 2016 wurde die Frau in Spanien festgenommen. Sie wurde später zu 7 Jahren Haft verurteilt. Ende Juli sei nun einer der Männer in Spanien verhaftet worden, heißt es jetzt weiter. Einzelheiten zu den aktuellen Durchsuchungen gibt es bisher nicht. Im Internet kann ab heute der Wahl-O-Mat für die Berlin-Wahl aufgerufen werden. Er besteht aus 38 Thesen, die mit der eigenen Meinung abgeglichen werden können. Anschließend zeigt der Wahl-O-Mat an, wie groß die Übereinstimmung mit den Parteien ist, die antreten. Oft kopiert, nie erreicht. Den Wahl-O-Mat gibt es seit 2002. Er hat sich in den letzten knapp 25 Jahren zu einem der wichtigsten Meinungshilfen bei Bundes- und Landtagswahlen entwickelt. In Berlin gibt es am 20. September Wahlen sowohl zum Abgeordnetenhaus als auch zu den Bezirksverordnetenversammlungen. Weil am 20. September auch in Mecklenburg-Vorpommern gewählt wird, startet auch hier heute der Wahl-O-Mat. Nutzbar ist das Tool bereits für Sachsen-Anhalt, wo in 2 Wochen gewählt wird.
5: Soweit das Neueste aus der Radio SKW Nachrichtenredaktion.
7: Das Wetter. Ziemlich grau geht's durch den Montag. 20 Grad sind es aktuell bei uns in Wildau. Im Tagesverlauf bleibt es bedeckt. Gegen Abend kann gebietsweise die Sonne nochmal rauskommen. In der kommenden Nacht geht es temperaturtechnisch runter auf 12 Grad. Auch der morgige Tag wird bedeckt mit Höchstwerten um 23 Grad und Tiefstwerten um 12 Grad. 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
7: A10, südlicher Berliner Ring Richtung Dreieckwerder. Zwischen Ludwigsfelde Ost und Ludwigsfelde West ist die linke Spur gesperrt. Hier wird gebaut. A13 Berlin Richtung Dresden. Zwischen Starkow und Duben ist die rechte Spur wegen Mäharbeiten blockiert. Zudem kann es durch den Schulstart wieder voller werden auf den Straßen unserer Region. Fahren Sie vorsichtig und geben Sie bitte Acht auf die ABC-Schützen.
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7: Geblitzt wird heute in Märkische Heide, Schulstraße, Schönefeld, Rotberger Dorfstraße und in Königs Wusterhausen, Goethestraße.
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1: 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Es gab Einblicke in aktuelle Projekte, Tipps für die nächste Auszeit und natürlich tierische Geschichten von den Tierpflegern und der Tierpflegerin Sabine.
2: 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Wenn wir schlechte Laune haben und kommen hier auf Arbeit, haben wir die nachher nicht mehr.
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1: René Wilke, Minister für gesellschaftlichen Zusammenhalt, hat in Grünheide die Wanderausstellung Toleranzräume eröffnet. Die mobile, multimediale und interaktive Show in einem farbenfrohen Container auf dem Marktplatz der Gemeinde lädt noch bis zum 30. August Besucherinnen und Besucher dazu ein, sich über den Begriff der Toleranz, ihre Grenzen und besondere Beispiele aus der Geschichte zu informieren. Auf einer Gesamtfläche von rund 30 Quadratmetern werden Besucherinnen und Besucher neben Wissenswertem zum Toleranzbegriff an sich und seiner Entwicklung im Laufe der Jahrhunderte auch Alltagsbeispiele für gelebte Toleranz und Respekt im gegenseitigen Umgang nahegebracht. Darüber hinaus gibt es ein umfangreiches Angebot an Bildungs- und Begleitmaterialien für Schulen, Vereine, Unternehmen und auch Institutionen. Begleitet wird das Ganze durch Führung, Musik, Kulturbeiträge, Outdoor-Kino und eine lange Tafel zum Abschluss. Mehr dazu unter grünheidenetzwerk.de.
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10: Mit Henrike Münster. Beim Abrutschen eines Müllbergs in der Hauptstadt Guineas, Conakry, sind mindestens 30 Menschen ums Leben gekommen. Nach Angaben des Zivilschutzes hatten starke Regenfälle den Müll auf der größten Deponie der Stadt aufgeweicht und ins Rutschen gebracht. Nahegelegene Hütten wurden unter den Abfällen begraben. Die Deponie sollte nach Behördenangaben heute geschlossen werden. Anwohner hatten bereits Räumungsbescheide erhalten, waren diesen aber teilweise nicht nachgekommen. In der Nacht haben die Ukraine und Russland erneut gegenseitige Angriffe gemeldet. In der ukrainischen Stadt Kharkiv wurden nach Angaben des regionalen Gouverneurs bei einem russischen Angriff 3 Menschen getötet und mehrere weitere verletzt. Russland meldete 2 Tote in Krasnodar. Dort sei bei einem ukrainischen Drohnenangriff ein Lagerhaus getroffen worden. Der russische Onlinehändler Ozon teilte mit, auch sein dortiges Logistikzentrum sei beschädigt worden. In der italienischen Gemeinde Amatrice wird heute an die Erdbebenkatastrophe vor 10 Jahren erinnert. Um 3.36 Uhr gab es eine Schweigeminute. Anschließend waren 239 Glockenschläge zu hören, einer für jedes Todesopfer. Am 24. August 2016 hatte ein Erdbeben der Stärke 6,2 die Gemeinde erschüttert. Die Hitzewellen in diesem Sommer haben in Deutschland nach Berechnungen von Greenpeace volkswirtschaftliche Schäden von mindestens 36 Milliarden Euro verursacht. Das entspricht knapp 1% der Wirtschaftsleistung. Allein in der Arbeitswelt seien durch die Produktivitätsverluste und Ausfälle Schäden von fast 11 Milliarden Euro entstanden, teilte die Umweltschutzorganisation mit. Greenpeace forderte die Bundesregierung auf, bei ihrer Kabinettsklausur mit größerem Nachdruck auf die Klimakrise zu reagieren. Der Hamburger Großunternehmer Klaus-Michael Kühne ist tot. Der Logistikkonzern Kühne und Nagel bestätigte Medienberichte. Kühne starb in der Nacht zum Montag im Alter von 89 Jahren in der Schweiz. Er hatte das Familienunternehmen seit den 1960er Jahren zu einem weltweit führenden Logistikdienstleister für Luft- und Seefracht ausgebaut.
9: Soweit das Neueste aus der Radio SKW Nachrichtenredaktion. 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
11: 21 Grad sind es aktuell bei uns in Wildau. Im weiteren Verlauf des Nachmittags erwartet uns ein Mix aus Sonne und Wolken. In der kommenden Nacht geht es temperaturtechnisch runter auf 12 Grad. Der morgige Tag wird recht bedeckt, mit Höchstwerten um 23 Grad und Tiefstwerten um 12 Grad. 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
11: A10, südlicher Berliner Ring, Richtung Dreieck Werder. Zwischen Ludwigsfelde Ost und Ludwigsfelde West ist die linke Spur gesperrt. Hier wird gebaut. A13, Berlin Richtung Dresden. Zwischen Starkow und Duben ist die rechte Spur wegen Mäharbeiten blockiert. Zudem kann es durch den Schulstart wieder voller werden auf den Straßen unserer Region. Fahren Sie vorsichtig und geben Sie bitte Acht auf die ABC-Schützen.
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11: Geblitzt wird heute in Märkische Heide, Schulstraße, Schönefeld, Rotberger Dorfstraße und in Königs Wusterhausen, Goethestraße.
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1: Der Bauabschnitt der B179 in Königs Wusterhausen geht in die nächste Bauphase. Dieser letzte Bauabschnitt reicht nun vom Knotenpunkt der L40 bis zum Kreisverkehr und zur Brücke der B179 über die L30 in Ziesen. Die Vollsperrung ist bis Ende Oktober geplant. Während dieser Vollsperrung wird der Verkehr auch weiter weiträumig von der Autobahn A10 und A113 über das Schönefelder Kreuz bis zur Anstoßstelle Bestensee auf die B246 geführt. 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
8: Mit Jörg Trotzki. Das Zugangebot auf der wichtigen Strecke des RE1 von Frankfurt nach Berlin kann nicht wie geplant ausgeweitet werden. Das sollte heute sein. Doch Bauarbeiten am neuen Bahnhof Fangschleuse verhinderten dies, heißt es von der Bahn. Pendler müssen weiter Verspätungen in Kauf nehmen. Die gute Nachricht ist, ab morgen können Reisende wieder direkt zwischen Frankfurt-Oder und Berlin-Ostbahnhof fahren. Damit entfällt der Umstieg in Erkner von der S-Bahn auf den Regionalexpress. Auch die Euro-Cities zwischen Berlin, Frankfurt und Polen seien wieder planmäßig unterwegs, heißt es weiter. Flüchtlinge sollten schneller abgeschoben oder in Arbeit gebracht werden, das betonte Brandenburgs Sozialminister René Wilke bei der Eröffnung des neuen Chancencenters in Frankfurt-Oder. In der Grundsatzrede kündigte Wilke eine schärfere Migrationspolitik für Brandenburg an. Zitat: Wer Schutz braucht, muss Schutz erhalten. Wer bleibt, soll schnell Teil unserer Gesellschaft werden. Wer kein Bleiberecht hat, muss unser Land wieder verlassen. Aktuell leben in Brandenburg nahezu 8.000 ausreisepflichtige Personen. Rund 3.000 können laut Wilke realistisch abgeschoben werden. Bei den anderen 5.000 sei dies nicht möglich, weil mehrere Herkunftsländer die Menschen nicht zurücknehmen oder keine Papiere für sie ausstellen. Damit bleiben sie in Deutschland, oft über Jahre, ohne Bleiberecht, aber dennoch geduldet. Sie leben in der Regel von staatlicher Unterstützung. Die Sommerferien sind vorbei. Am Wochenende sind hier in Brandenburg die Erstklässler eingeschult worden. Heute beginnt für alle Schülerinnen und Schüler das neue Schuljahr, ebenso auch für Lehrlinge das neue Ausbildungsjahr. Brandenburgs Bildungsminister Gordon Hoffmann hatte bereits letzte Woche noch einmal betont, dass das Schuljahr eines der bislang schwierigsten in Brandenburg wird. Die Schülerzahlen lägen auf dem höchsten Stand seit 20 Jahren. Gleichzeitig habe es nie weniger Lehrkräfte gegeben als jetzt, sagte Hoffmann. Mehr als 300 Lehrer fehlen aktuell. Die Zahl der Quereinsteiger ist rückläufig. Unterricht muss geplant ausfallen. Hoffmann betonte, er sei dennoch optimistisch, dass alle Schülerinnen und Schüler einen Abschluss erreichen können. Auch in Berlin beginnt heute das neue Schuljahr. Die Erstklässler werden aber traditionell erst am kommenden Samstag eingeschult.
2: Soweit das Neueste aus der Radio SKW Nachrichtenredaktion.
3: Das Wetter. 21 Grad sind es aktuell bei uns in Wildau. Im weiteren Verlauf des Nachmittags erwartet uns ein Mix aus Sonne und Wolken. In der kommenden Nacht geht es temperaturtechnisch runter auf 12 Grad. Der morgige Tag wird recht bedeckt, mit Höchstwerten um 23 Grad und Tiefstwerten um 12 Grad. 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
3: A10 südlicher Berliner Ring Richtung Dreieck Werder. Zwischen Ludwigsfelde Ost und Ludwigsfelde West ist die linke Spur gesperrt. Hier wird gebaut. A13 Berlin Richtung Dresden. Zwischen Starkow und Duben ist die rechte Spur wegen Mäharbeiten blockiert. Zudem kann es durch den Schulstart wieder voller werden auf den Straßen unserer Region. Fahren Sie vorsichtig und geben Sie bitte Acht auf die ABC-Schützen.
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3: Blitzer. Geblitzt wird heute in Märkische Heide, Schulstraße, Schönefeld, Rotberger Dorfstraße und in Königs Wusterhausen, Goethestraße.
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2: René Wilke, Minister für gesellschaftlichen Zusammenhalt, hat in Grünheide die Wanderausstellung Toleranzräume eröffnet. Die mobile, multimediale und interaktive Show in einem farbenfrohen Container auf dem Marktplatz der Gemeinde lädt noch bis zum 30. August Besucherinnen und Besucher dazu ein, sich über den Begriff der Toleranz, ihre Grenzen und besondere Beispiele aus der Geschichte zu informieren. Auf einer Gesamtfläche von rund 30 Quadratmetern werden Besucherinnen und Besucher neben Wissenswertem zum Toleranzbegriff an sich und seiner Entwicklung im Laufe der Jahrhunderte auch Alltagsbeispiele für gelebte Toleranz und Respekt im gegenseitigen Umgang nahegebracht. Darüber hinaus gibt es ein umfangreiches Angebot an Bildungs- und Begleitmaterialien für Schulen, Vereine, Unternehmen und auch Institutionen. Begleitet wird das Ganze durch Führung, Musik, Kulturbeiträge, Outdoor-Kino und eine lange Tafel zum Abschluss. Mehr dazu unter grünheidenetzwerk.de.
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8: Mit Henrike Münster. Beim Abrutschen eines Müllbergs in der Hauptstadt Guineas, Conakry, sind mindestens 30 Menschen ums Leben gekommen. Nach Angaben des Zivilschutzes hatten starke Regenfälle den Müll auf der größten Deponie der Stadt aufgeweicht und ins Rutschen gebracht. Nahegelegene Hütten wurden unter den Abfällen begraben. Die Deponie sollte nach Behördenangaben heute geschlossen werden. Anwohner hatten bereits Räumungsbescheide erhalten, waren diesen aber teilweise nicht nachgekommen. In der Nacht haben die Ukraine und Russland erneut gegenseitige Angriffe gemeldet. In der ukrainischen Stadt Kharkiv wurden nach Angaben des regionalen Gouverneurs bei einem russischen Angriff 3 Menschen getötet und mehrere weitere verletzt. Russland meldete 2 Tote in Krasnodar. Dort sei bei einem ukrainischen Drohnenangriff ein Lagerhaus getroffen worden. Der russische Onlinehändler Ozon teilte mit, auch sein dortiges Logistikzentrum sei beschädigt worden. In der italienischen Gemeinde Amatrice wird heute an die Erdbebenkatastrophe vor 10 Jahren erinnert. Um 3.36 Uhr gab es eine Schweigeminute. Anschließend waren 239 Glockenschläge zu hören, einer für jedes Todesopfer. Am 24. August 2016 hatte ein Erdbeben der Stärke 6,2 die Gemeinde erschüttert. Die Hitzewellen in diesem Sommer haben in Deutschland nach Berechnungen von Greenpeace volkswirtschaftliche Schäden von mindestens 36 Milliarden Euro verursacht. Das entspricht knapp 1% der Wirtschaftsleistung. Allein in der Arbeitswelt seien durch die Produktivitätsverluste und Ausfälle Schäden von fast 11 Milliarden Euro entstanden, teilte die Umweltschutzorganisation mit. Greenpeace fordert die Bundesregierung auf, bei ihrer Kabinettsklausur mit größerem Nachdruck auf die Klimakrise zu reagieren. Der Hamburger Großunternehmer Klaus-Michael Kühne ist tot. Der Logistikkonzern Kühne und Nagel bestätigte Medienberichte. Kühne starb in der Nacht zum Montag im Alter von 89 Jahren in der Schweiz. Er hatte das Familienunternehmen seit den 1960er Jahren zu einem weltweit führenden Logistikdienstleister für Luft- und Seefracht ausgebaut.
7: Soweit das Neueste aus der Radio SKW Nachrichtenredaktion. Das Wetter.
9: 21 Grad sind es aktuell bei uns in Wildau. Im weiteren Verlauf des Nachmittags erwartet uns ein Mix aus Sonne und Wolken. In der kommenden Nacht geht es temperaturtechnisch runter auf 12 Grad. Der morgige Tag wird recht bedeckt, mit Höchstwerten um 23 Grad und Tiefstwerten um 12 Grad. 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
9: A10 südlicher Berliner Ring Richtung Dreieck Werder. Zwischen Ludwigsfelde Ost und Ludwigsfelde West ist die linke Spur gesperrt. Hier wird gebaut. A13 Berlin Richtung Dresden. Zwischen Starkow und Duben ist die rechte Spur wegen Mäharbeiten blockiert. Zudem kann es durch den Schulstart wieder voller werden auf den Straßen unserer Region. Fahren Sie vorsichtig und geben Sie bitte Acht auf die ABC-Schützen.
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11: Blitzer.
9: Geblitzt wird heute in Märkische Heide, Schulstraße, Schönefeld, Rotberger Dorfstraße und in Königs Wusterhausen, Goethestraße.
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1: Der Bauabschnitt der B179 in Königs Wusterhausen geht in die nächste Bauphase. Dieser letzte Bauabschnitt reicht nun vom Knotenpunkt der L40 bis zum Kreisverkehr und zur Brücke der B179 über die L30 in Ziesen. Die Vollsperrung ist bis Ende Oktober geplant. Während dieser Vollsperrung wird der Verkehr auch weiter weiträumig von der Autobahn A10 und A113 über das Schönefelder Kreuz bis zur Anschlussstelle Bestensee auf die B246 geführt. 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
7: Jörg Trotzki. Das Krippenpersonal in Brandenburg wird doch nicht aufgestockt. Vom Bildungsministerium heißt es, der ursprüngliche Plan, im Januar mehrere Erzieherinnen einzustellen, sei unter den aktuellen Haushaltsbedingungen nicht finanzierbar. Außerdem soll das landeseigene Schüler-BAföG abgeschafft werden. Das Geld will Bildungsminister Gordon Hoffmann in einen Sozialfonds an den Schulen stecken, aus dem dann unter anderem Lernmaterialien und Klassenfahrten für einkommensschwache Familien finanziert werden. Weit über 10 Jahre nach einer Reihe von Banküberfällen im nordrhein-westfälischen Aachen sind nun in Brandenburg eine Adresse und 2 Objekte in Berlin durchsucht worden. Von der Polizei heißt es aktuell, die Durchsuchungen waren bereits am 12. August. Die Überfälle in NRW waren 2013 und 2014. Ausgemacht wurden als Täter 4 Männer und eine Frau. Bereits 2016 wurde die Frau in Spanien festgenommen. Sie wurde später zu 7 Jahren Haft verurteilt. Ende Juli sei nun einer der Männer in Spanien verhaftet worden, heißt es jetzt weiter. Einzelheiten zu den aktuellen Durchsuchungen gibt es bisher nicht. Im Internet kann ab heute der Wahl-O-Mat für die Berlinwahl aufgerufen werden. Er besteht aus 38 Thesen, die mit der eigenen Meinung abgeglichen werden können. Anschließend zeigt der Wahl-O-Mat an, wie groß die Übereinstimmung mit den Parteien ist, die antreten. Oft kopiert, nie erreicht. Den Wahl-O-Mat gibt es seit 2002. Er hat sich in den letzten knapp 25 Jahren zu einem der wichtigsten Meinungshilfen bei Bundes- und Landtagswahlen entwickelt. In Berlin gibt es am 20. September Wahlen sowohl zum Abgeordnetenhaus als auch zu den Bezirksverordnetenversammlungen. Weil am 20. September auch in Mecklenburg-Vorpommern gewählt wird, startet auch hier heute der Wahl-O-Mat. Nutzbar ist das Tool bereits für Sachsen-Anhalt, wo in 2 Wochen gewählt wird.
6: Soweit das Neueste aus der Radio SKW Nachrichtenredaktion. 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
8: 21 Grad sind es aktuell bei uns in Wildau. Im weiteren Verlauf des Nachmittags erwartet uns ein Mix aus Sonne und Wolken. In der kommenden Nacht geht es temperaturtechnisch runter auf 12 Grad. Der morgige Tag wird recht bedeckt, mit Höchstwerten um 23 Grad und Tiefstwerten um 12 Grad. 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
8: A10, südlicher Berliner Ring Richtung Dreieck Werder. Zwischen Ludwigsfelde Ost und Ludwigsfelde West ist die linke Spur gesperrt. Hier wird gebaut. A13, Berlin Richtung Dresden. Zwischen Starkow und Duben ist die rechte Spur wegen Mäharbeiten blockiert. Zudem kann es durch den Schulstart wieder voller werden auf den Straßen unserer Region. Fahren Sie vorsichtig und geben Sie bitte Acht auf die ABC-Schützen.
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8: Blitzer. Geblitzt wird heute in Märkische Heide, Schulstraße, Schönefeld, Rotberger Dorfstraße und in Königs Wusterhausen, Goethestraße.
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1: Heute Morgen hieß es Radio von anderswo mit spannenden Einblicken aus dem Spreewaldbad Lübbenau. Es gab Einblicke in aktuelle Projekte, Tipps für die nächste Auszeit und natürlich tierische Geschichten von den Tierpflegern und der Tierpflegerin Sabine.
2: Joschi ist unser Sonnenschein hier auf der Anlage. Wenn wir schlechte Laune haben und kommen hier auf Arbeit, haben wir die nachher nicht mehr.
1: Joschi ist wirklich ein Garant für gute Laune, ist auch so ein bisschen das Showgirl, oder?
2: Aber natürlich. Aber es hat ja auch einen Grund, warum sie so ist, ne? Denn wir haben sie ja vor das Jahr großgezogen und sind ganz stolz, mit ihr hier auf der Anlage zu sein zu dürfen.
1: Wenn das jetzt so ein bisschen kruschelt, liegt es nur daran, weil Joschi gerade mit ins Mikrofon beißt. Aber Joschi ist wirklich ganz prächtig, weil das letzte Mal, als wir sie gesehen haben, war sie noch ein bisschen kleiner, aber wahrlich nicht zurückhaltender, ne?
2: Das stimmt. Sie hat ja jetzt schon ihre Mauser hinter sich, sie hat jetzt das Erwachsenenkleid an, sie findet die anderen auch ganz toll, also dass sie mit den anderen schwimmt, aber sie ist auch gerne bei uns mit dabei, wenn wir arbeiten im Wasser. Da ist sie natürlich überall auf den Schultern, auf dem Kopf oder keine Ahnung was. Sie beißt manchmal, sie hat ihre 5 Minuten, aber im Großen und Ganzen genießt sie das Kuscheln auch mit uns, wenn wir da sind.
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1: René Wilke, Minister für gesellschaftlichen Zusammenhalt, hat in Grünheide die Wanderausstellung Toleranzräume eröffnet. Die mobile, multimediale und interaktive Show in einem farbenfrohen Container auf dem Marktplatz der Gemeinde lädt noch bis zum 30. August Besucherinnen und Besucher dazu ein, sich über den Begriff der Toleranz, ihre Grenzen und besondere Beispiele aus der Geschichte zu informieren. Auf einer Gesamtfläche von rund 30 Quadratmetern werden Besucherinnen und Besucher neben Wissenswertem zum Toleranzbegriff an sich und seiner Entwicklung im Laufe der Jahrhunderte auch Alltagsbeispiele für gelebte Toleranz und Respekt im gegenseitigen Umgang nahegebracht. Darüber hinaus gibt es ein umfangreiches Angebot an Bildungs- und Begleitmaterialien für Schulen, Vereine, Unternehmen und auch Institutionen. Begleitet wird das Ganze durch Führung, Musik, Kulturbeiträge, Outdoor-Kino und eine lange Tafel zum Abschluss. Mehr dazu unter grünheidenetzwerk.de.
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5: Mit Henrike Münster. Beim Abrutschen eines Müllbergs in der Hauptstadt Guineas, Conakry, sind mindestens 30 Menschen ums Leben gekommen. Nach Angaben des Zivilschutzes hatten starke Regenfälle den Müll auf der größten Deponie der Stadt aufgeweicht und ins Rutschen gebracht. Nahegelegene Hütten wurden unter den Abfällen begraben. Die Deponie sollte nach Behördenangaben heute geschlossen werden. Anwohner hatten bereits Räumungsbescheide erhalten, waren diesen aber teilweise nicht nachgekommen. In der Nacht haben die Ukraine und Russland erneut gegenseitige Angriffe gemeldet. In der ukrainischen Stadt Kharkiv wurden nach Angaben des regionalen Gouverneurs bei einem russischen Angriff 3 Menschen getötet und mehrere weitere verletzt. Russland meldete 2 Tote in Krasnodar. Dort sei bei einem ukrainischen Drohnenangriff ein Lagerhaus getroffen worden. Der russische Online-Händler Ozon teilte mit, auch sein dortiges Logistikzentrum sei beschädigt worden. In der italienischen Gemeinde Amatrice wird heute an die Erdbebenkatastrophe vor 10 Jahren erinnert. Um 3.36 Uhr gab es eine Schweigeminute. Anschließend waren 239 Glockenschläge zu hören, einer für jedes Todesopfer. Am 24. August 2016 hatte ein Erdbeben der Stärke 6,2 die Gemeinde erschüttert. Die Hitzewellen in diesem Sommer haben in Deutschland nach Berechnungen von Greenpeace volkswirtschaftliche Schäden von mindestens 36 Milliarden Euro verursacht. Das entspricht knapp 1% der Wirtschaftsleistung. Allein in der Arbeitswelt seien durch die Produktivitätsverluste und Ausfälle Schäden von fast 11 Milliarden Euro entstanden, teilte die Umweltschutzorganisation mit. Greenpeace fordert die Bundesregierung auf, bei ihrer Kabinettsklausur mit größerem Nachdruck auf die Klimakrise zu reagieren. Der Hamburger Großunternehmer Klaus-Michael Kühne ist tot. Der Logistikkonzern Kühne und Nagel bestätigte Medienberichte. Kühne starb in der Nacht zum Montag im Alter von 89 Jahren in der Schweiz. Er hatte das Familienunternehmen seit den 1960er Jahren zu einem weltweit führenden Logistikdienstleister für Luft- und Seefracht ausgebaut.
4: Soweit das Neueste aus der Radio SKW Nachrichtenredaktion. 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
12: Mit Henrike Münster. Beim Abrutschen eines Müllbergs in der Hauptstadt Guineas, Conakry, sind mindestens 30 Menschen ums Leben gekommen. Nach Angaben des Zivilschutzes hatten starke Regenfälle den Müll auf der größten Deponie der Stadt aufgeweicht und ins Rutschen gebracht. Nahegelegene Hütten wurden unter den Abfällen begraben. Die Deponie sollte nach Behördenangaben heute geschlossen werden. Anwohner hatten bereits Räumungsbescheide erhalten, waren diesen aber teilweise nicht nachgekommen. In der Nacht haben die Ukraine und Russland erneut gegenseitige Angriffe gemeldet. In der ukrainischen Stadt Kharkiv wurden nach Angaben des regionalen Gouverneurs bei einem russischen Angriff 3 Menschen getötet und mehrere weitere verletzt. Russland meldete 2 Tote in Krasnodar. Dort sei bei einem ukrainischen Drohnenangriff ein Lagerhaus getroffen worden. Der russische Online-Händler Ozon teilte mit, auch sein dortiges Logistikzentrum sei beschädigt worden. In der italienischen Gemeinde Amatrice wird heute an die Erdbebenkatastrophe vor 10 Jahren erinnert. Um 3.36 Uhr gab es eine Schweigeminute. Anschließend waren 239 Glockenschläge zu hören, einer für jedes Todesopfer. Am 24. August 2016 hatte ein Erdbeben der Stärke 6,2 die Gemeinde erschüttert. Die Hitzewellen in diesem Sommer haben in Deutschland nach Berechnungen von Greenpeace volkswirtschaftliche Schäden von mindestens 36 Milliarden Euro verursacht. Das entspricht knapp 1% der Wirtschaftsleistung. Allein in der Arbeitswelt seien durch die Produktivitätsverluste und Ausfälle Schäden von fast 11 Milliarden Euro entstanden, teilte die Umweltschutzorganisation mit. Greenpeace fordert die Bundesregierung auf, bei ihrer Kabinettsklausur mit größerem Nachdruck auf die Klimakrise zu reagieren. Der Hamburger Großunternehmer Klaus-Michael Kühne ist tot. Der Logistikkonzern Kühne und Nagel bestätigte Medienberichte. Kühne starb in der Nacht zum Montag im Alter von 89 Jahren in der Schweiz. Er hatte das Familienunternehmen seit den 1960er Jahren zu einem weltweit führenden Logistikdienstleister für Luft- und Seefracht ausgebaut.
11: Soweit das Neueste aus der Radio SKW Nachrichtenredaktion. 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
2: Joshi ist unser Sonnenschein hier auf der Anlage. Wenn wir schlechte Laune haben und kommen hier auf Arbeit, haben wir die nachher nicht mehr.
1: Joshi ist wirklich ein Garant für gute Laune, ist auch so ein bisschen das Showgirl, oder?
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7: Mit Henrike Münster. Beim Abrutschen eines Müllbergs in der Hauptstadt Guineas, Conakry, sind mindestens 30 Menschen ums Leben gekommen. Nach Angaben des Zivilschutzes hatten starke Regenfälle den Müll auf der größten Deponie der Stadt aufgeweicht und ins Rutschen gebracht. Nahegelegene Hütten wurden unter den Abfällen begraben. Die Deponie sollte nach Behördenangaben heute geschlossen werden. Anwohner hatten bereits Räumungsbescheide erhalten, waren diesen aber teilweise nicht nachgekommen. In der Nacht haben die Ukraine und Russland erneut gegenseitige Angriffe gemeldet. In der ukrainischen Stadt Kharkiv wurden nach Angaben des regionalen Gouverneurs bei einem russischen Angriff 3 Menschen getötet und mehrere weitere verletzt. Russland meldete 2 Tote in Krasnodar. Dort sei bei einem ukrainischen Drohnenangriff ein Lagerhaus getroffen worden. Der russische Onlinehändler Ozon teilte mit, auch sein dortiges Logistikzentrum sei beschädigt worden. In der italienischen Gemeinde Amatrice wird heute an die Erdbebenkatastrophe vor 10 Jahren erinnert. Um 3.36 Uhr gab es eine Schweigeminute. Anschließend waren 239 Glockenschläge zu hören, einer für jedes Todesopfer. Am 24. August 2016 hatte ein Erdbeben der Stärke 6,2 die Gemeinde erschüttert. Die Hitzewellen in diesem Sommer haben in Deutschland nach Berechnungen von Greenpeace volkswirtschaftliche Schäden von mindestens 36 Milliarden Euro verursacht. Das entspricht knapp 1% der Wirtschaftsleistung. Allein in der Arbeitswelt seien durch die Produktivitätsverluste und Ausfälle Schäden von fast 11 Milliarden Euro entstanden, teilte die Umweltschutzorganisation mit. Greenpeace fordert die Bundesregierung auf, bei ihrer Kabinettsklausur mit größerem Nachdruck auf die Klimakrise zu reagieren. Der Hamburger Großunternehmer Klaus-Michael Kühne ist tot. Der Logistikkonzern Kühne und Nagel bestätigte Medienberichte. Kühne starb in der Nacht zum Montag im Alter von 89 Jahren in der Schweiz. Er hatte das Familienunternehmen seit den 1960er Jahren zu einem weltweit führenden Logistikdienstleister für Luft- und Seefracht ausgebaut.
6: Soweit das Neueste aus der Radio SKW Nachrichtenredaktion. 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
3: Mit Henrike Münster. Beim Abrutschen eines Müllbergs in der Hauptstadt Guineas, Conakry, sind mindestens 30 Menschen ums Leben gekommen. Nach Angaben des Zivilschutzes hatten starke Regenfälle den Müll auf der größten Deponie der Stadt aufgeweicht und ins Rutschen gebracht. Nahegelegene Hütten wurden unter den Abfällen begraben. Die Deponie sollte nach Behördenangaben heute geschlossen werden. Anwohner hatten bereits Räumungsbescheide erhalten, waren diesen aber teilweise nicht nachgekommen. In der Nacht haben die Ukraine und Russland erneut gegenseitige Angriffe gemeldet. In der ukrainischen Stadt Kharkiv wurden nach Angaben des regionalen Gouverneurs bei einem russischen Angriff 3 Menschen getötet und mehrere weitere verletzt. Russland meldete 2 Tote in Krasnodar. Dort sei bei einem ukrainischen Drohnenangriff ein Lagerhaus getroffen worden. Der russische Onlinehändler Ozon teilte mit, auch sein dortiges Logistikzentrum sei beschädigt worden. In der italienischen Gemeinde Amatrice wird heute an die Erdbebenkatastrophe vor 10 Jahren erinnert. Um 3.36 Uhr gab es eine Schweigeminute. Anschließend waren 239 Glockenschläge zu hören, einer für jedes Todesopfer. Am 24. August 2016 hatte ein Erdbeben der Stärke 6,2 die Gemeinde erschüttert. Die Hitzewellen in diesem Sommer haben in Deutschland nach Berechnungen von Greenpeace volkswirtschaftliche Schäden von mindestens 36 Milliarden Euro verursacht. Das entspricht knapp 1% der Wirtschaftsleistung. Allein in der Arbeitswelt seien durch die Produktivitätsverluste und Ausfälle Schäden von fast 11 Milliarden Euro entstanden, teilte die Umweltschutzorganisation mit. Greenpeace fordert die Bundesregierung auf, bei ihrer Kabinettsklausur mit größerem Nachdruck auf die Klimakrise zu reagieren. Der Hamburger Großunternehmer Klaus-Michael Kühne ist tot. Der Logistikkonzern Kühne und Nagel bestätigte Medienberichte. Kühne starb in der Nacht zum Montag im Alter von 89 Jahren in der Schweiz. Er hatte das Familienunternehmen seit den 1960er Jahren zu einem weltweit führenden Logistikdienstleister für Luft- und Seefracht ausgebaut.
2: Soweit das Neueste aus der Radio SKW Nachrichtenredaktion. 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
3: Mit Henrike Münster. Beim Abrutschen eines Müllbergs in der Hauptstadt Guineas, Conakry, sind mindestens 30 Menschen ums Leben gekommen. Nach Angaben des Zivilschutzes hatten starke Regenfälle den Müll auf der größten Deponie der Stadt aufgeweicht und ins Rutschen gebracht. Nahegelegene Hütten wurden unter den Abfällen begraben. Die Deponie sollte nach Behördenangaben heute geschlossen werden. Anwohner hatten bereits Räumungsbescheide erhalten, waren diesen aber teilweise nicht nachgekommen. In der Nacht haben die Ukraine und Russland erneut gegenseitige Angriffe gemeldet. In der ukrainischen Stadt Kharkiv wurden nach Angaben des regionalen Gouverneurs bei einem russischen Angriff 3 Menschen getötet und mehrere weitere verletzt. Russland meldete 2 Tote in Krasnodar. Dort sei bei einem ukrainischen Drohnenangriff ein Lagerhaus getroffen worden. Der russische Online-Händler Ozon teilte mit, auch sein dortiges Logistikzentrum sei beschädigt worden. In der italienischen Gemeinde Amatrice wird heute an die Erdbebenkatastrophe vor 10 Jahren erinnert. Um 3.36 Uhr gab es eine Schweigeminute. Anschließend waren 239 Glockenschläge zu hören, einer für jedes Todesopfer. Am 24. August 2016 hatte ein Erdbeben der Stärke 6,2 die Gemeinde erschüttert. Die Hitzewellen in diesem Sommer haben in Deutschland nach Berechnungen von Greenpeace volkswirtschaftliche Schäden von mindestens 36 Milliarden Euro verursacht. Das entspricht knapp 1% der Wirtschaftsleistung. Allein in der Arbeitswelt seien durch die Produktivitätsverluste und Ausfälle Schäden von fast 11 Milliarden Euro entstanden, teilte die Umweltschutzorganisation mit. Greenpeace fordert die Bundesregierung auf, bei ihrer Kabinettsklausur mit größerem Nachdruck auf die Klimakrise zu reagieren. Der Hamburger Großunternehmer Klaus-Michael Kühne ist tot. Der Logistikkonzern Kühne und Nagel bestätigte Medienberichte. Kühne starb in der Nacht zum Montag im Alter von 89 Jahren in der Schweiz. Er hatte das Familienunternehmen seit den 1960er Jahren zu einem weltweit führenden Logistikdienstleister für Luft- und Seefracht ausgebaut.
2: Soweit das Neueste aus der Radio SKW Nachrichtenredaktion. 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
2: Mit Henrike Münster. Beim Abrutschen eines Müllbergs in der Hauptstadt Guineas, Conakry, sind mindestens 30 Menschen ums Leben gekommen. Nach Angaben des Zivilschutzes hatten starke Regenfälle den Müll auf der größten Deponie der Stadt aufgeweicht und ins Rutschen gebracht. Nahegelegene Hütten wurden unter den Abfällen begraben. Die Deponie sollte nach Behördenangaben heute geschlossen werden. Anwohner hatten bereits Räumungsbescheide erhalten, waren diesen aber teilweise nicht nachgekommen. In der Nacht haben die Ukraine und Russland erneut gegenseitige Angriffe gemeldet. In der ukrainischen Stadt Kharkiv wurden nach Angaben des regionalen Gouverneurs bei einem russischen Angriff 3 Menschen getötet und mehrere weitere verletzt. Russland meldete 2 Tote in Krasnodar. Dort sei bei einem ukrainischen Drohnenangriff ein Lagerhaus getroffen worden. Der russische Online-Händler Ozon teilte mit, auch sein dortiges Logistikzentrum sei beschädigt worden. In der italienischen Gemeinde Amatrice wird heute an die Erdbebenkatastrophe vor 10 Jahren erinnert. Um 3.36 Uhr gab es eine Schweigeminute. Anschließend waren 239 Glockenschläge zu hören, einer für jedes Todesopfer. Am 24. August 2016 hatte ein Erdbeben der Stärke 6,2 die Gemeinde erschüttert. Die Hitzewellen in diesem Sommer haben in Deutschland nach Berechnungen von Greenpeace volkswirtschaftliche Schäden von mindestens 36 Milliarden Euro verursacht. Das entspricht knapp 1% der Wirtschaftsleistung. Allein in der Arbeitswelt seien durch die Produktivitätsverluste und Ausfälle Schäden von fast 11 Milliarden Euro entstanden, teilte die Umweltschutzorganisation mit. Greenpeace fordert die Bundesregierung auf, bei ihrer Kabinettsklausur mit größerem Nachdruck auf die Klimakrise zu reagieren. Der Hamburger Großunternehmer Klaus-Michael Kühne ist tot. Der Logistikkonzern Kühne und Nagel bestätigte Medienberichte. Kühne starb in der Nacht zum Montag im Alter von 89 Jahren in der Schweiz. Er hatte das Familienunternehmen seit den 1960er Jahren zu einem weltweit führenden Logistikdienstleister für Luft- und Seefracht ausgebaut.
1: Soweit das Neueste aus der Radio SKW Nachrichtenredaktion. 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
2: Mit Henrike Münster. Beim Abrutschen eines Müllbergs in der Hauptstadt Guineas, Conakry, sind mindestens 30 Menschen ums Leben gekommen. Nach Angaben des Zivilschutzes hatten starke Regenfälle den Müll auf der größten Deponie der Stadt aufgeweicht und ins Rutschen gebracht. Nahegelegene Hütten wurden unter den Abfällen begraben. Die Deponie sollte nach Behördenangaben heute geschlossen werden. Anwohner hatten bereits Räumungsbescheide erhalten, waren diesen aber teilweise nicht nachgekommen. In der Nacht haben die Ukraine und Russland erneut gegenseitige Angriffe gemeldet. In der ukrainischen Stadt Kharkiv wurden nach Angaben des regionalen Gouverneurs bei einem russischen Angriff 3 Menschen getötet und mehrere weitere verletzt. Russland meldete 2 Tote in Krasnodar. Dort sei bei einem ukrainischen Drohnenangriff ein Lagerhaus getroffen worden. Der russische Online-Händler Ozon teilte mit, auch sein dortiges Logistikzentrum sei beschädigt worden. In der italienischen Gemeinde Amatrice wird heute an die Erdbebenkatastrophe vor 10 Jahren erinnert. Um 3.36 Uhr gab es eine Schweigeminute. Anschließend waren 239 Glockenschläge zu hören, einer für jedes Todesopfer. Am 24. August 2016 hatte ein Erdbeben der Stärke 6,2 die Gemeinde erschüttert. Die Hitzewellen in diesem Sommer haben in Deutschland nach Berechnungen von Greenpeace volkswirtschaftliche Schäden von mindestens 36 Milliarden Euro verursacht. Das entspricht knapp 1% der Wirtschaftsleistung. Allein in der Arbeitswelt seien durch die Produktivitätsverluste und Ausfälle Schäden von fast 11 Milliarden Euro entstanden, teilte die Umweltschutzorganisation mit. Greenpeace fordert die Bundesregierung auf, bei ihrer Kabinettsklausur mit größerem Nachdruck auf die Klimakrise zu reagieren. Der Hamburger Großunternehmer Klaus-Michael Kühne ist tot. Der Logistikkonzern Kühne und Nagel bestätigte Medienberichte. Kühne starb in der Nacht zum Montag im Alter von 89 Jahren in der Schweiz. Er hatte das Familienunternehmen seit den 1960er Jahren zu einem weltweit führenden Logistikdienstleister für Luft- und Seefracht ausgebaut.
1: Soweit das Neueste aus der Radio SKW Nachrichtenredaktion. 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

0: Dankeschön. 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
2: Mit Henrike Münster. Beim Abrutschen eines Müllbergs in der Hauptstadt Guineas, Conakry, sind mindestens 30 Menschen ums Leben gekommen. Nach Angaben des Zivilschutzes hatten starke Regenfälle den Müll auf der größten Deponie der Stadt aufgeweicht und ins Rutschen gebracht. Nahegelegene Hütten wurden unter den Abfällen begraben. Die Deponie sollte nach Behördenangaben heute geschlossen werden. Anwohner hatten bereits Räumungsbescheide erhalten, waren diesen aber teilweise nicht nachgekommen. In der Nacht haben die Ukraine und Russland erneut gegenseitige Angriffe gemeldet. In der ukrainischen Stadt Kharkiv wurden nach Angaben des regionalen Gouverneurs bei einem russischen Angriff 3 Menschen getötet und mehrere weitere verletzt. Russland meldete 2 Tote in Krasnodar. Dort sei bei einem ukrainischen Drohnenangriff ein Lagerhaus getroffen worden. Der russische Online-Händler Ozon teilte mit, auch sein dortiges Logistikzentrum sei beschädigt worden. In der italienischen Gemeinde Amatrice wird heute an die Erdbebenkatastrophe vor 10 Jahren erinnert. Um 3.36 Uhr gab es eine Schweigeminute. Anschließend waren 239 Glockenschläge zu hören, einer für jedes Todesopfer. Am 24. August 2016 hatte ein Erdbeben der Stärke 6,2 die Gemeinde erschüttert. Die Hitzewellen in diesem Sommer haben in Deutschland nach Berechnungen von Greenpeace volkswirtschaftliche Schäden von mindestens 36 Milliarden Euro verursacht. Das entspricht knapp 1% der Wirtschaftsleistung. Allein in der Arbeitswelt seien durch die Produktivitätsverluste und Ausfälle Schäden von fast 11 Milliarden Euro entstanden, teilte die Umweltschutzorganisation mit. Greenpeace fordert die Bundesregierung auf, bei ihrer Kabinettsklausur mit größerem Nachdruck auf die Klimakrise zu reagieren. Der Hamburger Großunternehmer Klaus-Michael Kühne ist tot. Der Logistikkonzern Kühne und Nagel bestätigte Medienberichte. Kühne starb in der Nacht zum Montag im Alter von 89 Jahren in der Schweiz. Er hatte das Familienunternehmen seit den 1960er Jahren zu einem weltweit führenden Logistikdienstleister für Luft- und Seefracht ausgebaut.
1: Soweit das Neueste aus der Radio SKW Nachrichtenredaktion. 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
2: Mit Henrike Münster. Beim Abrutschen eines Müllbergs in der Hauptstadt Guineas, Conakry, sind mindestens 30 Menschen ums Leben gekommen. Nach Angaben des Zivilschutzes hatten starke Regenfälle den Müll auf der größten Deponie der Stadt aufgeweicht und ins Rutschen gebracht. Nahegelegene Hütten wurden unter den Abfällen begraben. Die Deponie sollte nach Behördenangaben heute geschlossen werden. Anwohner hatten bereits Räumungsbescheide erhalten, waren diesen aber teilweise nicht nachgekommen. In der Nacht haben die Ukraine und Russland erneut gegenseitige Angriffe gemeldet. In der ukrainischen Stadt Kharkiv wurden nach Angaben des regionalen Gouverneurs bei einem russischen Angriff 3 Menschen getötet und mehrere weitere verletzt. Russland meldete 2 Tote in Krasnodar. Dort sei bei einem ukrainischen Drohnenangriff ein Lagerhaus getroffen worden. Der russische Onlinehändler Ozon teilte mit, auch sein dortiges Logistikzentrum sei beschädigt worden. In der italienischen Gemeinde Amatrice wird heute an die Erdbebenkatastrophe vor 10 Jahren erinnert. Um 3.36 Uhr gab es eine Schweigeminute. Anschließend waren 239 Glockenschläge zu hören, einer für jedes Todesopfer. Am 24. August 2016 hatte ein Erdbeben der Stärke 6,2 die Gemeinde erschüttert. Die Hitzewellen in diesem Sommer haben in Deutschland nach Berechnungen von Greenpeace volkswirtschaftlich